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2: Im Studio Colin Mock. Volle Kraft Richtung K.O.-Phase. Das dürfte für die DFB-Elf bei der WM heute das Motto gegen die Elfenbeinküste sein. Gewinnt Deutschland auch sein zweites Gruppenspiel, steht man bereits im 16. Finale. Gleiches gilt auch für den Gegner aus Afrika. Bundestrainer Julian Nagelsmann sagte zu den Stärken der Elfenbeinküste:
3: Im Mittelfeld mit Fofana, mit Kessié, eine brutale Körperlichkeit, die uns schon vor Probleme stellen kann. Wir haben Maßnahmen ergriffen und haben das auch trainiert, was wir machen müssen, dass wir möglichst viele Stärken wegnehmen. Das werden wir nicht immer schaffen, weil der Gegner dafür zu gut ist. Aber wir werden es versuchen, es über einen Großteil der Spielminuten zu schaffen.
2: Los geht's um 22 Uhr deutscher Zeit in Toronto. Währenddessen haben sich die USA bereits ein Ticket für die K.O.-Phase der WM gesichert. Durch ein 2:0 gegen Australien steht der Gastgeber im 16. Finale. Die Chance, das klarzumachen, haben die Schotten dagegen verpasst. Gegen Marokko mussten sie sich mit 0:1 geschlagen geben. Deutschland soll besser auf den Ernstfall vorbereitet sein. Deswegen wollen die Innenminister von Bund und Ländern mehr für den Zivil- und Katastrophenschutz tun. Allein der Bund will in den nächsten Jahren 10 Milliarden Euro bereitstellen, um die Bevölkerung besser zu schützen. Etwa vor Flutkatastrophen wie im Ahrtal oder Sabotageaktionen. Hamburgs Innensenator Grote rief die Bevölkerung auf, sich selbst auf solche Szenarien vorzubereiten.
4: Wir brauchen insgesamt als Gesellschaft die Haltung, dass wir dieses Szenario, das wir mit allen Kräften vermeiden wollen, auf das wir uns aber vorbereiten müssen, trotzdem, dass wir das für uns auch annehmen, dass das etwas ist, womit wir uns beschäftigen wollen.
2: Online-Verträge auch einfach per Mausklick widerrufen können. Das muss ab jetzt immer möglich sein. Ein solcher Widerrufsbutton ist für Online-Shops oder auch Telefonanbieter ab sofort Pflicht. Entweder wirklich als Button oder als klar erkennbarer Link. Eine Äußerung von Donald Trump sorgt mal wieder für Empörung, diesmal in Italien. Der US-Präsident hat in einem Interview behauptet, Italiens Regierungschefin Meloni hätte ihn um ein Foto angefleht. Die wies das als frei erfunden zurück. Aus Protest hat Italiens Außenminister einen geplanten USA-Besuch abgesagt.
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5: Mit KI-Support. Mal mehr, mal weniger Wolken sind gerade unterwegs. Dazu in Teilen vom Westen bis in den Südwesten teils kräftige Gewitter, die Richtung Morgen erstmal langsam nachlassen. Die Temperaturen liegen aktuell zwischen 23 und 16 Grad. Tagsüber bleibt schwülheiß, im Osten meist trocken, sonst immer wieder Gewitter möglich, später im Nordwesten auch wieder häufiger dabei, mit Spitzen von 30 bis 38 Grad.

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1: Im Studio Colin Mock. Deutschland muss heute zu seinem zweiten WM-Gruppenspiel ran. Gegner ist die Elfenbeinküste. Mit einem Sieg im zweiten Spiel hätte das DFB-Team vorzeitig die K.O.-Runde erreicht. Für einen wird es ein spezieller Abend. Jonathan Tah spielt gegen das Heimatland seines Vaters. Er sagte im Vorfeld:
2: Ja, es wird schon sehr besonders für mich sein, gegen die Elfenbeinküste zu spielen. Aber allgemein versuche ich natürlich einfach den Fokus auf die WM, auf unsere Ziele zu legen. Aber ja, es wird definitiv besonderer sein als gegen jeden anderen Gegner.
1: Anpfiff zum Spiel gegen die Elfenbeinküste ist um 22 Uhr deutscher Zeit. Währenddessen haben sich die USA bereits ein Ticket für die K.O.-Phase der WM gesichert. Durch ein 2:0 gegen Australien steht der Gastgeber im 16. Finale. Die Chance, das klarzumachen, haben die Schotten dagegen verpasst. Gegen Marokko mussten sie sich mit 0:1 geschlagen geben. Online-Verträge auch einfach per Mausklick widerrufen können. Das muss ab jetzt immer möglich sein. Der Widerrufsbutton ist ab sofort Pflicht. Dirk Justus mit den Einzelheiten.
3: Entweder wirklich als Button oder auch als klar erkennbarer Link. Internetshops oder auch Telefonanbieter müssen jetzt Möglichkeiten anbieten, einen online geschlossenen Vertrag eben auch einfach online widerrufen zu können. Das schreibt ein neues Gesetz vor. Wichtig dabei, es geht um einen Widerruf, nicht um eine Kündigung. Das Widerrufsrecht sieht vor, dass man innerhalb einer bestimmten Zeit, meist sind es 14 Tage, wieder von einem Vertrag zurücktreten kann.
1: Sabotageakte wie der Stromausfall in Berlin oder Flutkatastrophen wie im Ahrtal. Deutschland soll besser auf den Ernstfall vorbereitet sein. Die Innenminister wollen den Zivil- und Katastrophenschutz deshalb stärken. Allein der Bund will in den nächsten Jahren Milliarden etwa für Feuerwehr oder THW bereitstellen. Weil er Todeslisten von Politikern erstellt hat, muss ein 50-Jähriger 3 Jahre ins Gefängnis. Das Oberlandesgericht Düsseldorf sah es als erwiesen an, dass er unter anderem zu Anschlägen auf Politiker aufgerufen hatte. Auf den Listen sollen unter anderem Ex-Kanzlerin Merkel und ihr Nachfolger Scholz gestanden haben.
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4: Mit KI-Support. Mal mehr, mal weniger Wolken sind gerade unterwegs. Dazu in Teilen vom Westen bis in den Südwesten teils kräftige Gewitter, die Richtung Morgen erstmal langsam nachlassen. Die Temperaturen liegen aktuell zwischen 23 und 16 Grad. Tagsüber bleibt schwül heiß, im Osten meist trocken, sonst immer wieder Gewitter möglich, später im Nordwesten auch wieder häufiger dabei, mit Spitzen von 30 bis 38 Grad.
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1: Im Studio Colin Mock. Volle Kraft Richtung K.O.-Phase. Das dürfte für die DFB-Elf bei der WM heute das Motto gegen die Elfenbeinküste sein. Gewinnt Deutschland auch sein zweites Gruppenspiel, steht man bereits im 16. Finale. Gleiches gilt auch für den Gegner aus Afrika. Bundestrainer Julian Nagelsmann sagte zu den Stärken der Elfenbeinküste:
2: Im Mittelfeld mit Fofana, mit Kessié, eine brutale Körperlichkeit, die uns schon vor Probleme stellen kann. Wir haben Maßnahmen ergriffen und haben das auch trainiert, was wir machen müssen, dass wir möglichst viele Stärken wegnehmen. Das werden wir nicht immer schaffen, weil der Gegner dafür zu gut ist. Aber wir werden es versuchen, es über einen Großteil der Spielminuten zu schaffen.
1: Los geht's um 22 Uhr deutscher Zeit in Toronto. Währenddessen haben sich die USA bereits ein Ticket für die K.O.-Phase gesichert. 2:0 stand es am Ende gegen Australien. Die Chance, das 16. Finale klarzumachen, hat Schottland dagegen mit einem 0:1 gegen Marokko verpasst. Auf die Schotten wartet als letzter Gruppengegner jetzt noch Brasilien, das mit 3:0 gegen Haiti gewonnen hat. Die Innenminister von Bund und Ländern wollen den Zivilschutz in Deutschland verbessern. Allein der Bund will in den nächsten Jahren 10 Milliarden Euro bereitstellen, um die Bevölkerung im Ernstfall besser zu schützen. Außerdem wird es eine engere Zusammenarbeit der Länder mit dem Innen- und Verteidigungsministerium geben. Man investiere schon jetzt gemeinsam in Infrastruktur, sagt Verteidigungsminister Pistorius.
3: Wenn wir so wie hier in Hamburg in den Hafen investieren, dann investieren wir in den zivilen Wirtschaftsinfrastrukturfaktor Hafen. Aber gleichzeitig ist es eben im Ernstfall auch ein wichtiger Hub für den Transport militärischen Materials und Soldatinnen und Soldaten. Das heißt, alles greift in das andere über und das ist extrem wichtig.
1: Online-Verträge auch einfach per Mausklick widerrufen können. Das muss ab jetzt immer möglich sein. Ein solcher Widerrufsbutton ist für Online-Shops oder auch Telefonanbieter ab sofort Pflicht. Entweder wirklich als Button oder als klar erkennbarer Link. Eine Äußerung von Donald Trump sorgt mal wieder für Empörung, diesmal in Italien. Der US-Präsident hat in einem Interview behauptet, Italiens Regierungschefin Meloni hätte ihn um ein Foto angefleht. Die wies das als frei erfunden zurück. Aus Protest hat Italiens Außenminister einen geplanten USA-Besuch abgesagt.
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4: Mit KI-Support. Wolkig und teils auch schon nass geht's in den Tag. Dazu ziehen Schauer und Gewitter von der Mitte Richtung Küsten durch. Später verlagert sich das Ganze weiter nach Osten. Am Nachmittag sind da auch mal kräftige Gewitter drin, während es im Westen öfter trocken bleibt und viel Sonne abkriegt. Aus den Bergen kann am Abend nochmal was runterkommen. Dazu wird's richtig heiß mit 30 bis 38 Grad. Morgen bleibt's verbreitet heiß. Im Westen gibt's aber schon am Vormittag wieder Schauer und Gewitter, maximal bis 39 Grad.
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1: Im Studio Colin Mock. Volle Kraft Richtung K.O.-Phase. Das dürfte für die DFB-Elf bei der WM heute das Motto gegen die Elfenbeinküste sein. Gewinnt Deutschland auch sein zweites Gruppenspiel, steht man bereits im 16. Finale. Gleiches gilt auch für den Gegner aus Afrika. Bundestrainer Julian Nagelsmann sagte zu den Stärken der Elfenbeinküste:
2: Im Mittelfeld mit Fofana, mit Kessié, eine brutale Körperlichkeit, die uns schon vor Probleme stellen kann. Wir haben Maßnahmen ergriffen und haben das auch trainiert, was wir machen müssen, dass wir möglichst viele Stärken wegnehmen. Das werden wir nicht immer schaffen, weil der Gegner dafür zu gut ist. Aber wir werden es versuchen, es über einen Großteil der Spielminuten zu schaffen.
1: Los geht's um 22 Uhr deutscher Zeit in Toronto. Währenddessen haben sich die USA bereits ein Ticket für die K.O.-Phase gesichert. 2:0 stand es am Ende gegen Australien. Die Chance, das 16. Finale klarzumachen, hat Schottland dagegen mit einem 0:1 gegen Marokko verpasst. Auf die Schotten wartet als letzter Gruppengegner jetzt noch Brasilien, das mit 3:0 gegen Haiti gewonnen hat. Die Innenminister von Bund und Ländern wollen den Zivilschutz in Deutschland verbessern. Allein der Bund will in den nächsten Jahren 10 Milliarden Euro bereitstellen, um die Bevölkerung im Ernstfall besser zu schützen. Außerdem wird es eine engere Zusammenarbeit der Länder mit dem Innen- und Verteidigungsministerium geben. Man investiere schon jetzt gemeinsam in Infrastruktur, sagt Verteidigungsminister Pistorius.
3: Wenn wir so wie hier in Hamburg in den Hafen investieren, dann investieren wir in den zivilen Wirtschaftsinfrastrukturfaktor Hafen. Aber gleichzeitig ist es eben im Ernstfall auch ein wichtiger Hub für den Transport militärischen Materials und Soldatinnen und Soldaten. Das heißt, alles greift in das andere über und das ist extrem wichtig.
1: Online-Verträge auch einfach per Mausklick widerrufen können. Das muss ab jetzt immer möglich sein. Ein solcher Widerrufsbutton ist für Online-Shops oder auch Telefonanbieter ab sofort Pflicht. Entweder wirklich als Button oder als klar erkennbarer Link. Eine Äußerung von Donald Trump sorgt mal wieder für Empörung, diesmal in Italien. Der US-Präsident hat in einem Interview behauptet, Italiens Regierungschefin Meloni hätte ihn um ein Foto angefleht. Die wies das als frei erfunden zurück. Aus Protest hat Italiens Außenminister einen geplanten USA-Besuch abgesagt.
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4: Mit KI-Support. Wolkig und teils auch schon nass geht's in den Tag. Dazu ziehen Schauer und Gewitter von der Mitte Richtung Küsten durch. Später verlagert sich das Ganze weiter nach Osten. Am Nachmittag sind da auch mal kräftige Gewitter drin, während es im Westen öfter trocken bleibt und viel Sonne abkriegt. Aus den Bergen kann am Abend nochmal was runterkommen. Dazu wird's richtig heiß mit 30 bis 38 Grad. Morgen bleibt's verbreitet heiß, im Westen gibt's aber schon am Vormittag wieder Schauer und Gewitter, maximal bis 39 Grad.

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The Waves.

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2: Im Studio Colin Mock. Volle Kraft Richtung K.O.-Phase. Das dürfte für die DFB-Elf bei der WM heute das Motto gegen die Elfenbeinküste sein. Gewinnt Deutschland auch sein zweites Gruppenspiel, steht man bereits im 16. Finale. Gleiches gilt auch für den Gegner aus Afrika. Bundestrainer Julian Nagelsmann sagte zu den Stärken der Elfenbeinküste:
3: Im Mittelfeld mit Fofana, mit Kessié, eine brutale Körperlichkeit, die uns schon vor Probleme stellen kann. Wir haben Maßnahmen ergriffen und haben das auch trainiert, was wir machen müssen, dass wir möglichst viele Stärken wegnehmen. Das werden wir nicht immer schaffen, weil der Gegner dafür zu gut ist. Aber wir werden es versuchen, es über einen Großteil der Spielminuten zu schaffen.
2: Los geht's um 22 Uhr deutscher Zeit in Toronto. Währenddessen haben sich die USA bereits ein Ticket für die K.O.-Phase gesichert. 2:0 stand es am Ende gegen Australien. Die Chance, das 16. Finale klarzumachen, hat Schottland dagegen mit einem 0:1 gegen Marokko verpasst. Auf die Schotten wartet als letzter Gruppengegner jetzt noch Brasilien, das mit 3:0 gegen Haiti gewonnen hat. Die Innenminister von Bund und Ländern wollen den Zivilschutz in Deutschland verbessern. Allein der Bund will in den nächsten Jahren 10 Milliarden Euro bereitstellen, um die Bevölkerung im Ernstfall besser zu schützen. Außerdem wird es eine engere Zusammenarbeit der Länder mit dem Innen- und Verteidigungsministerium geben. Man investiere schon jetzt gemeinsam in Infrastruktur, sagt Verteidigungsminister Pistorius.
4: Wenn wir so wie hier in Hamburg in den Hafen investieren, dann investieren wir in den zivilen Wirtschaftsinfrastrukturfaktor Hafen. Aber gleichzeitig ist es eben im Ernstfall auch ein wichtiger Hub für den Transport militärischen Materials und Soldatinnen und Soldaten. Das heißt, alles greift in das andere über und das ist extrem wichtig.
2: Online-Verträge auch einfach per Mausklick widerrufen können. Das muss ab jetzt immer möglich sein. Ein solcher Widerrufsbutton ist für Online-Shops oder auch Telefonanbieter ab sofort Pflicht. Entweder wirklich als Button oder als klar erkennbarer Link. Eine Äußerung von Donald Trump sorgt mal wieder für Empörung, diesmal in Italien. Der US-Präsident hat in einem Interview behauptet, Italiens Regierungschefin Meloni hätte ihn um ein Foto angefleht. Die wies das als frei erfunden zurück. Aus Protest hat Italiens Außenminister einen geplanten USA-Besuch abgesagt.
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5: Mit KI-Support. Wolkig und schon ziemlich schwül geht's in den Morgen und dazu sind auch Schauer und erste Gewitter unterwegs, die im Laufe des Vormittags weiterziehen. Am Nachmittag wird's dann vor allem im Osten teils richtig kräftig mit Gewittern, im Westen ist eher Sonne dabei und es bleibt öfter trocken. Dazu sehr heiß mit 30 bis 38 Grad. Morgen wieder viel Sonne und drückend warm, maximal bis 39 Grad. Im Westen können aber schon vormittags wieder Schauer und Gewitter runterkommen.
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Afrojack Sia und David Guetta. Awake Tonight.

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1: Im Studio Colin Mock. Volle Kraft Richtung K.O.-Phase. Das dürfte für die DFB-Elf bei der WM heute das Motto gegen die Elfenbeinküste sein. Gewinnt Deutschland auch sein zweites Gruppenspiel, steht man bereits im 16. Finale. Gleiches gilt auch für den Gegner aus Afrika. Bundestrainer Julian Nagelsmann sagte zu den Stärken der Elfenbeinküste:
2: Im Mittelfeld mit Fofana, mit Kessié, eine brutale Körperlichkeit, die uns schon vor Probleme stellen kann. Wir haben Maßnahmen ergriffen und haben das auch trainiert, was wir machen müssen, dass wir möglichst viele Stärken wegnehmen. Das werden wir nicht immer schaffen, weil der Gegner dafür zu gut ist. Aber wir werden es versuchen, es über einen Großteil der Spielminuten zu schaffen.
1: Los geht's um 22 Uhr deutscher Zeit in Toronto. Währenddessen haben sich die USA bereits ein Ticket für die K.O.-Phase gesichert. 2:0 stand es am Ende gegen Australien. Die Chance, das 16. Finale klarzumachen, hat Schottland dagegen mit einem 0:1 gegen Marokko verpasst. Auf die Schotten wartet als letzter Gruppengegner jetzt noch Brasilien, das mit 3:0 gegen Haiti gewonnen hat. Die Innenminister von Bund und Ländern wollen den Zivilschutz in Deutschland verbessern. Allein der Bund will in den nächsten Jahren 10 Milliarden Euro bereitstellen, um die Bevölkerung im Ernstfall besser zu schützen. Außerdem wird es eine engere Zusammenarbeit der Länder mit dem Innen- und Verteidigungsministerium geben. Man investiere schon jetzt gemeinsam in Infrastruktur, sagt Verteidigungsminister Pistorius.
3: Wenn wir so wie hier in Hamburg in den Hafen investieren, dann investieren wir in den zivilen Wirtschaftsinfrastrukturfaktor Hafen. Aber gleichzeitig ist es eben im Ernstfall auch ein wichtiger Hub für den Transport militärischen Materials und Soldatinnen und Soldaten. Das heißt, alles greift in das andere über und das ist extrem wichtig.
1: Online-Verträge auch einfach per Mausklick widerrufen können. Das muss ab jetzt immer möglich sein. Ein solcher Widerrufsbutton ist für Online-Shops oder auch Telefonanbieter ab sofort Pflicht. Entweder wirklich als Button oder als klar erkennbarer Link. Eine Äußerung von Donald Trump sorgt mal wieder für Empörung, diesmal in Italien. Der US-Präsident hat in einem Interview behauptet, Italiens Regierungschefin Meloni hätte ihn um ein Foto angefleht. Die wies das als frei erfunden zurück. Aus Protest hat Italiens Außenminister einen geplanten USA-Besuch abgesagt.
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4: Mit KI-Support. Wolkig und schon ziemlich schwül geht's in den Morgen. Und dazu sind auch Schauer und erste Gewitter unterwegs, die im Laufe des Vormittags weiterziehen. Am Nachmittag wird's dann vor allem im Osten teils richtig kräftig mit Gewittern. Im Westen ist eher Sonne dabei und es bleibt öfter trocken. Dazu sehr heiß mit 30 bis 38 Grad. Morgen wieder viel Sonne und drückend warm, maximal bis 39 Grad. Im Westen können aber schon vormittags wieder Schauer und Gewitter runterkommen.
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1: Im Studio Colin Mock. Volle Kraft Richtung K.O.-Phase. Das dürfte für die DFB-Elf bei der WM heute das Motto gegen die Elfenbeinküste sein. Gewinnt Deutschland auch sein zweites Gruppenspiel, steht man bereits im 16. Finale. Gleiches gilt auch für den Gegner aus Afrika. Bundestrainer Julian Nagelsmann sagte zu den Stärken der Elfenbeinküste:
2: Im Mittelfeld mit Fofana, mit Kessié, eine brutale Körperlichkeit, die uns schon vor Probleme stellen kann. Wir haben Maßnahmen ergriffen und haben das auch trainiert, was wir machen müssen, dass wir möglichst viele Stärken wegnehmen. Das werden wir nicht immer schaffen, weil der Gegner dafür zu gut ist. Aber wir werden es versuchen, es über einen Großteil der Spielminuten zu schaffen.
1: Los geht's um 22 Uhr deutscher Zeit in Toronto. Währenddessen haben sich die USA bereits ein Ticket für die K.O.-Phase gesichert. 2:0 stand es am Ende gegen Australien. Die Chance, das 16. Finale klarzumachen, hat Schottland dagegen mit einem 0:1 gegen Marokko verpasst. Auf die Schotten wartet als letzter Gruppengegner jetzt noch Brasilien, das mit 3:0 gegen Haiti gewonnen hat. Die Innenminister von Bund und Ländern wollen den Zivilschutz in Deutschland verbessern. Allein der Bund will in den nächsten Jahren 10 Milliarden Euro bereitstellen, um die Bevölkerung im Ernstfall besser zu schützen. Außerdem wird es eine engere Zusammenarbeit der Länder mit dem Innen- und Verteidigungsministerium geben. Man investiere schon jetzt gemeinsam in Infrastruktur, sagt Verteidigungsminister Pistorius.
3: Wenn wir so wie hier in Hamburg in den Hafen investieren, dann investieren wir in den zivilen Wirtschaftsinfrastrukturfaktor Hafen. Aber gleichzeitig ist es eben im Ernstfall auch ein wichtiger Hub für den Transport militärischen Materials und Soldatinnen und Soldaten. Das heißt, alles greift in das andere über und das ist extrem wichtig.
1: Online-Verträge auch einfach per Mausklick widerrufen können. Das muss ab jetzt immer möglich sein. Ein solcher Widerrufsbutton ist für Online-Shops oder auch Telefonanbieter ab sofort Pflicht. Entweder wirklich als Button oder als klar erkennbarer Link. Eine Äußerung von Donald Trump sorgt mal wieder für Empörung, diesmal in Italien. Der US-Präsident hat in einem Interview behauptet, Italiens Regierungschefin Meloni hätte ihn um ein Foto angefleht. Die wies das als frei erfunden zurück. Aus Protest hat Italiens Außenminister einen geplanten USA-Besuch abgesagt.
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4: Mit KI-Support. Schauer und Gewitter sind gerade unterwegs, die ziehen im Lauf des Vormittags weiter Richtung Osten rüber und später kann es da auch mal ordentlich krachen, vereinzelt sogar unwetterartig. Im Westen und Süden gibt's dagegen viel Sonne und es bleibt trocken, dazu wird's richtig heiß und schwül mit 30 bis 38 Grad. Morgen oft sonnig und weiterhin heiß, maximal bis 39 Grad, aber im Westen kommen schon wieder Schauer und Gewitter auf.
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1: Im Studio Colin Mock. Volle Kraft Richtung K.O.-Phase. Das dürfte für die DFB-Elf bei der WM heute das Motto gegen die Elfenbeinküste sein. Gewinnt Deutschland auch sein zweites Gruppenspiel, steht man bereits im 16. Finale. Gleiches gilt auch für den Gegner aus Afrika. Bundestrainer Julian Nagelsmann sagte zu den Stärken der Elfenbeinküste:
2: Im Mittelfeld mit Fofana, mit Kessié, eine brutale Körperlichkeit, die uns schon vor Probleme stellen kann. Wir haben Maßnahmen ergriffen und haben das auch trainiert, was wir machen müssen, dass wir möglichst viele Stärken wegnehmen. Das werden wir nicht immer schaffen, weil der Gegner dafür zu gut ist. Aber wir werden es versuchen, es über einen Großteil der Spielminuten zu schaffen.
1: Los geht's um 22 Uhr deutscher Zeit in Toronto. Währenddessen haben sich die USA bereits ein Ticket für die K.O.-Phase gesichert. 2:0 stand es am Ende gegen Australien. Die Chance, das 16. Finale klarzumachen, hat Schottland dagegen mit einem 0:1 gegen Marokko verpasst. Auf die Schotten wartet als letzter Gruppengegner jetzt noch Brasilien, das mit 3:0 gegen Haiti gewonnen hat. Die Innenminister von Bund und Ländern wollen den Zivilschutz in Deutschland verbessern. Allein der Bund will in den nächsten Jahren 10 Milliarden Euro bereitstellen, um die Bevölkerung im Ernstfall besser zu schützen. Außerdem wird es eine engere Zusammenarbeit der Länder mit dem Innen- und Verteidigungsministerium geben. Man investiere schon jetzt gemeinsam in Infrastruktur, sagt Verteidigungsminister Pistorius.
3: Wenn wir so wie hier in Hamburg in den Hafen investieren, dann investieren wir in den zivilen Wirtschaftsinfrastrukturfaktor Hafen. Aber gleichzeitig ist es eben im Ernstfall auch ein wichtiger Hub für den Transport militärischen Materials und Soldatinnen und Soldaten. Das heißt, alles greift in das andere über und das ist extrem wichtig.
1: Online-Verträge auch einfach per Mausklick widerrufen können. Das muss ab jetzt immer möglich sein. Ein solcher Widerrufsbutton ist für Online-Shops oder auch Telefonanbieter ab sofort Pflicht. Entweder wirklich als Button oder als klar erkennbarer Link. Eine Äußerung von Donald Trump sorgt mal wieder für Empörung, diesmal in Italien. Der US-Präsident hat in einem Interview behauptet, Italiens Regierungschefin Meloni hätte ihn um ein Foto angefleht. Die wies das als frei erfunden zurück. Aus Protest hat Italiens Außenminister einen geplanten USA-Besuch abgesagt.
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4: Mit KI-Support. Schauer und Gewitter sind gerade unterwegs, die ziehen im Lauf des Vormittags weiter Richtung Osten rüber und später kann es da auch mal ordentlich krachen, vereinzelt sogar unwetterartig. Im Westen und Süden gibt's dagegen viel Sonne und es bleibt trocken, dazu wird's richtig heiß und schwül mit 30 bis 38 Grad. Morgen oft sonnig und weiterhin heiß, maximal bis 39 Grad, aber im Westen kommen schon wieder Schauer und Gewitter auf.
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2: Im Studio Colin Mock. Volle Kraft Richtung K.O.-Phase. Das dürfte für die DFB-Elf bei der WM heute das Motto gegen die Elfenbeinküste sein. Gewinnt Deutschland auch sein zweites Gruppenspiel, steht man bereits im 16. Finale. Gleiches gilt auch für den Gegner aus Afrika. Bundestrainer Julian Nagelsmann sagte zu den Stärken der Elfenbeinküste:
3: Im Mittelfeld mit Fofana, mit Kessié, eine brutale Körperlichkeit, die uns schon vor Probleme stellen kann. Wir haben Maßnahmen ergriffen und haben das auch trainiert, was wir machen müssen, dass wir möglichst viele Stärken wegnehmen. Das werden wir nicht immer schaffen, weil der Gegner dafür zu gut ist. Aber wir werden es versuchen, es über einen Großteil der Spielminuten zu schaffen.
2: Los geht's um 22 Uhr deutscher Zeit in Toronto. Währenddessen haben sich die USA bereits ein Ticket für die K.O.-Phase gesichert. 2:0 stand es am Ende gegen Australien. Die Chance, das 16. Finale klarzumachen, hat Schottland dagegen mit einem 0:1 gegen Marokko verpasst. Auf die Schotten wartet als letzter Gruppengegner jetzt noch Brasilien, das mit 3:0 gegen Haiti gewonnen hat. Die Innenminister von Bund und Ländern wollen den Zivilschutz in Deutschland verbessern. Allein der Bund will in den nächsten Jahren 10 Milliarden Euro bereitstellen, um die Bevölkerung im Ernstfall besser zu schützen. Außerdem wird es eine engere Zusammenarbeit der Länder mit dem Innen- und Verteidigungsministerium geben. Man investiere schon jetzt gemeinsam in Infrastruktur, sagt Verteidigungsminister Pistorius.
4: Wenn wir so wie hier in Hamburg in den Hafen investieren, dann investieren wir in den zivilen Wirtschaftsinfrastrukturfaktor Hafen. Aber gleichzeitig ist es eben im Ernstfall auch ein wichtiger Hub für den Transport militärischen Materials und Soldatinnen und Soldaten. Das heißt, alles greift in das andere über und das ist extrem wichtig.
2: Online-Verträge auch einfach per Mausklick widerrufen können. Das muss ab jetzt immer möglich sein. Ein solcher Widerrufsbutton ist für Online-Shops oder auch Telefonanbieter ab sofort Pflicht. Entweder wirklich als Button oder als klar erkennbarer Link. Eine Äußerung von Donald Trump sorgt mal wieder für Empörung, diesmal in Italien. Der US-Präsident hat in einem Interview behauptet, Italiens Regierungschefin Meloni hätte ihn um ein Foto angefleht. Die wies das als frei erfunden zurück. Aus Protest hat Italiens Außenminister einen geplanten USA-Besuch abgesagt.
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5: Mit KI-Support. Wolkig und ziemlich schwül ist es gerade und von der Landesmitte bis zur Küste ziehen Schauer und Gewitter durch, die im Osten später auch mal kräftiger ausfallen können. Im Westen gibt's dagegen viel Sonne und meist bleibt's trocken, dazu Höchstwerte zwischen 32 und 38 Grad. Morgen wieder viel Sonne und heiß, aber ab und zu kommen im Westen und in der Mitte Gewitter dazu, maximal bis 38 Grad.
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1: Im Studio Colin Mock. Volle Kraft Richtung K.O.-Phase. Das dürfte für die DFB-Elf bei der WM heute das Motto gegen die Elfenbeinküste sein. Gewinnt Deutschland auch sein zweites Gruppenspiel, steht man bereits im 16. Finale. Gleiches gilt auch für den Gegner aus Afrika. Bundestrainer Julian Nagelsmann sagte zu den Stärken der Elfenbeinküste:
2: Im Mittelfeld mit Fofana, mit Kessié, eine brutale Körperlichkeit, die uns schon vor Probleme stellen kann. Wir haben Maßnahmen ergriffen und haben das auch trainiert, was wir machen müssen, dass wir möglichst viele Stärken wegnehmen. Das werden wir nicht immer schaffen, weil der Gegner dafür zu gut ist. Aber wir werden es versuchen, es über einen Großteil der Spielminuten zu schaffen.
1: Los geht's um 22 Uhr deutscher Zeit in Toronto. Währenddessen haben sich die USA bereits ein Ticket für die K.O.-Phase gesichert. 2:0 stand es am Ende gegen Australien. Die Chance, das 16. Finale klarzumachen, hat Schottland dagegen mit einem 0:1 gegen Marokko verpasst. Auf die Schotten wartet als letzter Gruppengegner jetzt noch Brasilien, das mit 3:0 gegen Haiti gewonnen hat. Die Innenminister von Bund und Ländern wollen den Zivilschutz in Deutschland verbessern. Allein der Bund will in den nächsten Jahren 10 Milliarden Euro bereitstellen, um die Bevölkerung im Ernstfall besser zu schützen. Außerdem wird es eine engere Zusammenarbeit der Länder mit dem Innen- und Verteidigungsministerium geben. Man investiere schon jetzt gemeinsam in Infrastruktur, sagt Verteidigungsminister Pistorius.
3: Wenn wir so wie hier in Hamburg in den Hafen investieren, dann investieren wir in den zivilen Wirtschaftsinfrastrukturfaktor Hafen. Aber gleichzeitig ist es eben im Ernstfall auch ein wichtiger Hub für den Transport militärischen Materials und Soldatinnen und Soldaten. Das heißt, alles greift in das andere über und das ist extrem wichtig.
1: Online-Verträge auch einfach per Mausklick widerrufen können. Das muss ab jetzt immer möglich sein. Ein solcher Widerrufsbutton ist für Online-Shops oder auch Telefonanbieter ab sofort Pflicht. Entweder wirklich als Button oder als klar erkennbarer Link. Eine Äußerung von Donald Trump sorgt mal wieder für Empörung, diesmal in Italien. Der US-Präsident hat in einem Interview behauptet, Italiens Regierungschefin Meloni hätte ihn um ein Foto angefleht. Die wies das als frei erfunden zurück. Aus Protest hat Italiens Außenminister einen geplanten USA-Besuch abgesagt.
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4: Mit KI-Support. Wolkig und ziemlich schwül ist es gerade und von der Landesmitte bis zur Küste ziehen Schauer und Gewitter durch, die im Osten später auch mal kräftiger ausfallen können. Im Westen gibt's dagegen viel Sonne und meist bleibt's trocken, dazu Höchstwerte zwischen 32 und 38 Grad. Morgen wieder viel Sonne und heiß, aber ab und zu kommen im Westen und in der Mitte Gewitter dazu, maximal bis 38 Grad.
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0: Es ist 13 Uhr an einem Samstag, der 20.06. Wir machen gleich weiter mit der Weekly Top 20, aber erst die News.
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0: Die Nachrichten um 13 Uhr. Guten Tag. Wieder Warnung vor Hitze in Region Berlin und Brandenburg. Ebenso auch hier. In Brandenburg und Berlin wird den zweiten Tag in Folge vor Hitze gewarnt. Dazu hat der Bevölkerungsschutz des Bundes am Vormittag über die App Nina auch die Mitteilung verschickt. Menschen in Berlin sind demnach zusätzlich belastet, weil es sich wegen der dichten Bebauung in der Stadt kaum abgekühlt hat. In Brandenburg hat die Hitze laut dem ADAC auf der A13 dazu geführt, dass sich die Fahrbahn aufbläht. Nahe dem Spreewald gilt dort jetzt Tempo 30. In Cottbus hat die Stadt jetzt mitgeteilt, dass der Sturz eines Fensters aus dem 9. Stock gestern wohl ebenfalls an der Hitze liegt. Demnach hat sich der Kleber gelöst. Linke wählt neuen Parteivorstand. In Potsdam geht der Bundesparteitag der Linken weiter. Die Delegierten wollen am Nachmittag eine neue Doppelspitze wählen. Beworben haben sich die bisherige Co-Chefin Schwertner und der Bundestagsabgeordnete Pantisano. Partei-Co-Chef von Aachen kandidiert aus gesundheitlichen Gründen nicht mehr. Gestern hat die Partei beschlossen, das israelische Vorgehen im Gazastreifen als Völkermord zu bezeichnen. Die Linke bekennt sich gleichzeitig auch zum Existenzrecht Israels und Palästinas. Spitzenvertreter der Linken erklären außerdem, alles zu tun, um die AfD von der Macht fernzuhalten und gegen einen Rechtsdruck im Land zu kämpfen. Neue Angriffe Israels treffen in der Schweiz. Der Libanon ist nach eigenen Angaben am Morgen wieder von Israel angegriffen worden, trotz einer neuen Waffenruhe. Nach Behördenangaben wurden im Süden des Libanon mindestens 16 Menschen getötet. Es ist noch unklar, wie sich das auf die Gespräche zwischen den USA und dem Iran auswirkt, die offenbar in Kürze in der Schweiz stattfinden sollten. US-Medien berichten, dass der US-Sondergesandte Witkoff auf dem Weg ist. Die iranische Seite soll ihre Anreise vorher davon abhängig gemacht haben, dass es keine israelischen Angriffe mehr gibt. Ja, das waren die Nachrichten. Die nächsten Nachrichten bekommt ihr dann wieder von mir in einer wunderbaren Stunde.
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0: Schauen wir mal auf die Straßen. Das Neueste aus dem der Bruckler FM Verkehrszentrum. Das gibt es jetzt. Vorsicht bitte auf der A61 Koblenz Richtung Ludwigshafen. Zwischen der Anschlussstelle Koblenz-Metternich und Anschlussstelle Koblenz-Dieblich. 3 Kilometer Stau mit plus 22 Minuten. A61 Ludwigshafen Richtung Koblenz. Zwischen der Anschlussstelle Nahetal und Dreieck Nahetal. Dichter Verkehr plus 2 Minuten. Dann Vorsicht bitte noch, und zwar auf der B9 Bonn Richtung Koblenz zwischen Sinzig-Mitte und Bad Preisig, dichter Verkehr plus 4 Minuten haben wir da. B39 Hockenheim Richtung Frankenstein zwischen Neustadt-Mitte und Anschlussstelle Neustadt an der Weinstraße, dichter Verkehr plus 4 Minuten. B39 Frankenstein Richtung Hockenheim zwischen der Anschlussstelle Neustadt an der Weinstraße und Neustadt-Mitte, dichter Verkehr plus 5 Minuten. B42 Koblenz Richtung Koblenz Richtung Bonn zwischen Anschlussstelle Neuwied und Neuwied-Mitte, dichter Verkehr plus 3 Minuten haben wir da. Dann noch auf der B255 Montabaur Richtung Herborn, zwischen Renneroth und Triedorf-Hohenroth, dichter Verkehr plus 8 Minuten. B258 Main Richtung Plankenheim, zwischen der Anschlussstelle Moispatt und Anschlussstelle Nürburgring, dichter Verkehr plus 8 Minuten.

0: ist da am Start. B416, 30 km/h Richtung Koblenz zwischen Moselkern und Hatzenport, dichter Verkehr plus 13 Minuten. B417, Nassau Richtung Dietz zwischen Dietz und Kreuzung Dietz, dichter Verkehr plus 3 Minuten. B417, Nassau Richtung Dietz zwischen Dietz und Kreuzung Dietz, dichter Verkehr plus 4 Minuten jetzt auf einmal. Hier ist nochmal dieselbe Meldung, wo schon wieder plus 4 Minuten steht. Dreimal dasselbe, warum auch immer. Das war's vom Verkehr. Wenn ihr noch irgendwas seht, könnt ihr mir das gerne schicken, und zwar bei Instagram. Der Proclive M heißen wir dort. Ansonsten eine sehr schöne Fahrt an euch. Kommt gut und gesund an eurem Ziel an.
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0: Ja, sommerliche Temperaturen erwarten uns. Am Nachmittag wird es sonnig, später auch vereinzelt paar Hitzegewitter. Höchstwerte dabei 31 bis 38 Grad. Subtropikluft sorgt weiterhin für große Hitze. Am Nachmittag scheint in Baden-Württemberg und Rheinland-Pfalz die Sonne und es ist auch sehr heiß. Die Höchstwerte liegen zwischen 31 und 38 Grad. Vereinzelt dann sind Hitzegewitter mit lokaler Unwettergefahr möglich. Für viele bleibt es jedoch komplett freundlich und trocken. Die Gewitterwahrscheinlichkeit ist vor allem im Norden und in der Mitte von Rheinland-Pfalz sowie rund um Schwarzwald, Baar und Alb erhöht. Also leider bei uns. Durch die Nacht geht es locker bewölkt oder sternenklar. Gegen Morgen ziehen dann nördlich von Mosel und Lahn teils kräftige Schauer und Gewitter auf. Teilweise bleibt die Nacht tropisch mit Tiefstwerten zwischen 22 und 15 Grad. Morgen dann anfangs im nördlichen Baden-Württemberg Schauer und Gewitter, später überall Sonne und Wolken. Am Nachmittag erneute lokale starke Gewitter mit Unwettergefahr. Höchstwerte dabei 30 bis 38 Grad. Montag und Dienstag dann auch weiterhin sonnig und sehr heiß und örtlich auch kräftige Hitzegewitter. Also momentan vom Ablauf her gleich. Aktuell in Frankfurt 31 Grad sonnig, Freiburg 31 Grad sonnig, Kaiserslautern 31 Grad sonnig, Karlsruhe 30 Grad sonnig, Koblenz 31 Grad sonnig und in Konstanz 26 Grad leicht bewölkt. Vorsicht, überall gibt es eine Wetterwarnung vor Hitze natürlich. Es wird eine starke Wärmebelastung erwartet, besonders alte und pflegebedürftige Menschen sind extrem belastet. Also bitte aufpassen, die nächtliche Abkühlung ist auch nur verringert. Dementsprechend da auch aufpassen. Die Meldung gilt ja jetzt bis Sonntag 19 Uhr, da auf jeden Fall ordentlich aufpassen. Dementsprechend haben wir sogar das Wetterbett voll geredet, weil wirklich sehr viel zum Wetter zu sagen ist, ne?
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0: Ja, Freunde, willkommen zurück. 2 Wochen Absenz. Jetzt sind wir wieder am Start. Die Weekly Top 20 Niederland Edition. Wie jeden Samstag von 13 bis 15.30 Uhr, so wie es sich gehört. Ja, letzte Woche, ganz einfach, ich habe einen Tag vorher, war ich auf den Geburtstag eingeladen, bin dann um ungefähr 2.30 Uhr nach Hause gelaufen, war dann um 3 Uhr zu Hause. Dann habe ich das Spiel USA gegen irgendwen noch geschaut, warum auch immer, ich glaube, in Paraguay war es. Bin dann eingeschlafen, bin dann um 5 Uhr aufgewacht, mitten in der Nacht unten auf dem Sofa, musste ich dann in mein richtiges Bett gelegt und dann habe ich dementsprechend die Sendung nicht mehr geschafft. Letzte Woche 13 Uhr war ich noch am Schlafen und da vor die Woche war ich zelten. Eigentlich wollte ich die Sendung da auch nachmachen, hat aber auch nicht so ganz funktioniert. Aber Leute, ich versichere euch, jetzt werden wir wieder aktiv sein, jeden Samstag mit der Weekly Top 20 Niederland Edition. Wir haben jetzt auch viel zu erzählen, natürlich 2 Wochen Absenz, diese Woche natürlich auch noch mit am Start, heißt insgesamt 5 neue Songs, in der ersten Woche Absenz sind 2 raus, in der zweiten einer und diese Woche auch nochmal 2. Fangen wir an mit Woche Nummer 23, das war die erste, da sind uns die 2 Klassiker-Tracks entflohen quasi. Beauty and the Beat verlässt nach 6 Wochen die Liste, hat es glaube ich auch nur bis 9 geschafft. Aber ja, ist ja eben ein etwas älterer Song. Mit Alltime Peak, ne? Und Billie Jean nach nur einer Woche. Die letzte Woche, die ich gesendet habe, kam er gerade mal dazu auf 20. Eine Woche später ist er schon wieder runter gewesen. Kurzer kleiner Peak wieder am Start.

Ja, das ist auf jeden Fall, das sind die zwei Tracks, die in der ersten Woche, in Woche Nummer 23, rausgeflogen sind. Wie gesagt. Aber waren ja nur alte Songs. Jetzt haben wir natürlich noch einen Song, der letzte Woche rausgeflogen ist. Da gab es nur einen, das war der hier. Shakira mit Zoom ist von der 20 auf die 28 runter. Also auch ordentlich. Diese Woche sogar 34.

Ja, Zoo ist dann dementsprechend letzte Woche raus. Und diese Woche haben wir auch nochmal zwei neue Tracks, heißt auch zwei Tracks, die diese Woche die Liste verlassen. Das sind diese hier. Material Lover von Sienna Spyro. Sie war die letzten drei Wochen da. Und zwar jeweils immer auf 19. Jetzt ist sie von der 19 auf die 21.

0: Ja, auf jeden Fall sind das die Tracks, die diese Woche nicht mehr am Start sind. Dafür diese Woche 2 neue, letzte Woche 1 neuer und davor die Woche auch nochmal 2 neue. Den ersten neuen von dieser Woche, den hören wir gleich auf Nummer 19. Auf 20 haben wir den Track, der diese Woche schnellster Sinker ist. Und ich kann euch sagen, diese Woche haben wir 3 schnellste Sinker, alle jeweils 4 Plätze runter. Nun, der hier ist natürlich ein besonderer, denn er hier ist Back-to-Back schnellster Sinker. Vor 3 Wochen, also die letzte Woche, wo ich noch live war, war er noch auf 6, ist gerade erst aus der Top 5 raus. Dann vor 2 Wochen, 2 runter, von 6 auf 8. Letzte Woche, schnellster Sinker mit minus 8, 8 wird 16. Und diese Woche, wie gesagt, mit 2 anderen Tracks schon wieder Back-to-Back schnellster Sinker. 4 Plätze runter, 16 wird 20. Für Kevin und Roxy Decker mit Jai Hebt Mai hat doch nicht so gut funktioniert, wie zuerst erwartet.
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0: Den hört ihr auf jeden Fall jetzt hier. Wir legen los mit der Weekly Top 20 von Kalenderwoche 25.

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1: Kevin und Roxy Decker mit Jai Hebt Mai auf Nummer 20. Back-to-back schnellster Sinker. Letzte Woche noch 8 Plätze runter von 8 auf 16. Diese Woche 16 wird 20 minus 4. Aber wir haben diese Woche noch zwei andere Tracks, die auch 4 Plätze runtergehen und damit schnellster Sinker sind. Heißt aber auch im Umkehrschluss, diese Woche steigt viel auf. Also ist auf jeden Fall wieder eine sehr interessante Woche. Wir sind in Kalenderwoche Nummer 25. Hier ist die Weekly Top 20 Niederland Edition. Diese Woche, wie eben schon erwähnt, 2 neue Tracks. Und den ersten gibt es jetzt schon. Und der klingt so.
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0: Ja, und zwar mit Taylor Swift hat der neue Toy Story 5 Film eine sehr große Künstlerin bekommen, die ja sich hingesetzt hat und einen Song für den Film geschrieben hat. Und es ist sehr unüblich für Taylor, denn es ist ein richtig, ja eigentlich wirklicher Country-Track. Es ist ja ausschließlich Country, aber man kann auch sagen Pop, Folk, World and Country, das steht zumindest hier bei mir so in der Titelbeschreibung drin. Auf jeden Fall, I Knew It, I Knew You ist jetzt schon seit 2 Wochen raus. Letzte Woche ist er in den Charts debütiert, und zwar auf Nummer 28 oder 27, eins von beiden, ich weiß es nicht mehr ganz genau. Ich habe den Track letzte Woche, obwohl ich ja nicht live gesendet habe, als Prediction gesehen, denn letzte Woche war er auch auf 1 in den deutschen offiziellen Single-Charts. Also, Taylor Swift hat es mit dem Song schon auf Platz 1 an die Spitze der deutschen Charts geschafft. Und dementsprechend bin ich letzte Woche davon ausgegangen, dass er es hier jetzt auch in die Top 20 schafft. Und ich hatte recht, Platz 19, die Prediction, die richtig ist. I knew it, I knew you. Und den hört er jetzt hier in der Weekly Top 20.
1: Platz 19.

0: Also für Taylor Swift kommt Country meiner Meinung nach in Frage. Und das sieht man auch, es wird sehr gut angenommen in den Niederlanden. Jetzt diese Woche auf Platz 19, neuer Song hier in der Weekly Top 20 Niederland Edition. Und letzte Woche in Deutschland sofort debütiert auf 1 auf der Spitze. Das ist auch sehr, sehr stark. Auch in Großbritannien war er auf Nummer 1 letzte Woche. Ob er diese Woche da steht, weiß ich nicht ganz genau. Aber ich denke mal auch, es geht in die Richtung. Taylor Swift, ja, wenn die was rausbringt, ist die in den Charts. Das weiß man ja. Das war der erste neue von dieser Woche. Wir haben vorhin noch den ersten schnellsten Sinker gehört mit minus 4. 16 mit 20, Kevin und Roxy Decker. Mit Jai Hepmein. Und den zweiten schnellsten Sinker, den gibt es direkt im Anschluss. Zwar auch 4 Plätze runter natürlich. Von 14 auf 18 diese Woche. Drive Safe, Miles Smith und Al Horan.
1: Platz 8.

0: Bam Bam, beziehungsweise Jamaican Bam Bam, Ygel und Zolto. Das ist der erste neue von der ersten Woche, die wir weg waren, also Kalenderwoche 23. Ygel ist da neu eingestiegen mit 10 Plätzen plus, 27 wurde 17 und seitdem steht er auch auf 17. Also die drei Wochen, die der Track jetzt am Start ist, vor zwei Wochen kam er dazu, war er auf 17, der ist da stehen geblieben. Ist ein Sommertrack von Ygel, der momentan in der Niederlande sehr abgeht. Auch im Global Dance Chart kam er als Re-Entry zurück. In den deutschen Charts steigt er auch langsam auf. Also vielleicht wird er diesen Sommer noch häufiger gespielt. Auf jeden Fall jetzt zum dritten Mal in Folge auf Nummer 17 und der erste neue von Kalenderwoche 23. Dementsprechend erwarten uns jetzt noch drei neue Songs. Einer von dieser Woche, einer von letzter Woche und einer von vorletzter Woche. Aber ich kann euch sagen, da müsst ihr noch ein bisschen warten, denn die sind alle ein bisschen weiter oben. Davor den zweiten von drei schnellsten Sinkern gehört, minus 4 für Drive Safe, Miles Smith von Alhorn, gehen 4 Plätze runter, von 14 auf Nummer 18. Dafür, ist Bruno Mars wieder am Steigen, schon wieder Jojo-Effekt für Risk It All, 2 Plätze geht es wieder nach oben für den Track Risk It All. Letzte Woche findet man ihn auf Nummer 18 und diese Woche ist er wieder zurück auf Nummer 16. Also wie gesagt, so ein kleines Auf und Ab. Peak-Position ist 12 gewesen. Mal gucken, vielleicht kommt er da ja mal wieder hin. Ich kann euch sagen, es sind auch viele Late-Peaks noch dazugekommen, aber dazu mehr in der Top 10 später.
1: Platz 16.

0: Bibi Rexha und Faithless mit New Religion, auch ein Banger, auch schon seit Wochen Platz 1 im Global Dance Chart. Habt ihr gerade hier gehört, auf Nummer 15, da ist er tatsächlich diese Woche stehen geblieben, aber auch nur zum ersten Mal. Also letzte Woche ist er noch hoch von 2 Wochen 16 auf 15, diese Woche bleibt er erstmal auf Peak 15 stehen. Vielleicht kommt er ja noch was, es ist ja auch erst die fünfte Woche für den Drake. Davor, Risk It All, Bruno Mars steigt wieder nach oben, nach 2 Wochen 18 geht es wieder hoch. Auf Platz Nummer 16. Jetzt ein bisschen niederländischer Volksmusik bzw. Schlager. Muettert Now, Robert Verheimat und Donny geht einen Platz nach unten von 13 auf 14 diese Woche.
1: Platz 14.

0: Juste, Jack Style und John mit Turn the Lights Off auf Nummer 13 diese Woche. Auch nochmal ein Platz runter nach 2 Wochen 12 geht's auf 13. Muerta Now auch ein Platz runter von 13 auf 14. Und noch ein Song, der auch ein Platz nach unten ist, ist tatsächlich Rain Me In, Sam Fender und Olivia Dean. Auch von 11 auf 12. Davor aber auch schon ein paar Wöchlein auf der 10 gewesen. Insgesamt 3 Wochen hintereinander. P-Position war 5, höher ging es leider nicht, aber mal gucken. Rain Me In, hier in der Weekly Top 20.
1: Platz 12.

0: Mit Abstand der beste Song auf dem gesamten Album von Harry Styles. American Girls, hier auf Nummer 11, verlässt diese Woche leider die Top 10, geht zwei Plätze runter von 9 auf 11. Heißt aber im Umkehrschluss, dass wir diese Woche auch einen neuen Song in der Top 10 haben. Und ich kann euch sagen, uns fehlt noch der höchste Neuanstieg, dementsprechend muss das der auf jeden Fall sein. Davor noch gehört Rain Me In, Sam Fender und Olivia Dean. Ein Platz runter von 11 auf Nummer 12. Ich finde es schade, dass American Girls jetzt von seinem Peak runter ist, denn vor 3 Wochen, also die letzte Sendung, wo ich live war, war er auf Peak 4, ist wegen der Sommerzeit sehr hochgegangen. Dann ist er vor 2 Wochen 2 runter auf 6, diese Woche, letzte Woche von 6 auf 9 und diese Woche von 9 auf 11. Es geht langsam wieder ins Minus. Schade, aber so ist es eben. Jetzt haben wir die erste Hälfte der Liste geschafft. Wir haben die ersten 10 Songs gehört, jetzt haben wir die Top 10. Und die beginnen wir diese Woche mit dem letzten schnellsten Sinker, den wir haben. Ich habe ja gesagt, es gibt 3 diese Woche mit minus 4. Einmal Yai Hebt Mai, Roxy Decker und Kevin, 16 mit 20. Dann Drive Safe, Miles Smith und iHoron mit 14 auf 18. Und jetzt Bruno Mars mit I Just Might. Der ist nämlich von Nummer 6 diese Woche auf Nummer 10. Und er ist tatsächlich auch Back-to-Back schnellster Sinker. Denn letzte Woche war er das auch schon. Letzte Woche, er geht 4 Plätze runter von 2 auf 6, also auch richtig stark runter von Podest sofort und jetzt auf Nummer 10.
1: Platz 10.

0: Bruno Mars mit I Just Might diese Woche. Ja, der dritte und letzte schnellste Sinker der Woche mit minus 4, 6 wird 10 hier in der Weekly Top 20. Niederlande Edition, langsam ist der Hype auch vorbei. Er war insgesamt 11 Wochen auf Gold, hatte dann noch 8 Wochen Silber mitgenommen, inklusive der vorletzten Woche, und eine Woche Bronze auch noch. Ja, sehr, sehr starker Track jetzt diese Woche auf Nummer 10, wahrscheinlich nächste Woche auch aus der Top 10 raus. Kommen wir nun zum höchsten Neuanstieg dieser Woche, der zweite neue. Den hört ihr jetzt tatsächlich, und da haben wir wieder was Niederländisches.
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0: Robert von Heymat ist nämlich jetzt zum zweiten Mal in der Liste. Wir haben ihn ja eben noch gehört mit Muetta Tnau zusammen mit Donny. Da ist er diese Woche einen Platz runter sogar von Nummer 13 auf 14. Und jetzt hat er eine neue Nummer. Die kam tatsächlich letzte Woche in die Charts und jetzt diese Woche auch schnellster Steiger der gesamten Niederlande. Auf Nummer 9. Es ist eine Sommernummer und das hört sich auch so an. Richtig nice. Es wird Pina Colada gesungen. Aber der Track heißt Sand Lobster. Und ich habe mal geguckt, was das heißt. Sandurstern. Ja. Das ist die deutsche Übersetzung. Sand Lobster. Ganz neu. Platz 9. Der höchste Neuanstieg dieser Woche hier bei uns in der Weekly Top 20 Niederland Edition. Und es klingt nach Sommer. Und es fühlt sich auch an wie Sommer momentan, wenn man mal draußen nach draußen guckt. Da sind auf jeden Fall die Temperaturen am Start. Deswegen jetzt genießt den Song, den höchsten Neuanstieg dieser Woche.
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Robert von Heymat mit St. Lobster war das hier gerade. Platz Nummer 9, der höchste Neuanstieg dieser Woche. Er ist neu dabei. Ja, und klingt sehr nach Sommer, so wie es sich momentan gehört. Davor der letzte schnellste Steiger mit minus 4, 6 wird 10 für Bruno Mars und I Just Might. Ja, Leute, einen Song schaffen wir noch für die Stunde. Die restlichen 7 gibt es dann natürlich gleich nach den Nachrichten, genauso wie unseren Top-Song. Teddy Swims, der ist jetzt noch auf Nummer 8 und hat es jetzt auch im Nachhinein noch richtig stark nach oben geschafft. Vor 2 Wochen war er noch auf Nummer 17, ist dann 3 Plätze hoch von 17 auf 14. Letzte Woche von 14 auf 10, 9 in der Top 10 und diese Woche nochmal 2 hoch von 10 auf Nummer 8. Und lustigerweise ist das so der Song, den ich jetzt auf der Arbeit am meisten gehört habe. Ich bin ja jetzt seit einer Woche bei RP1 tätig und dieser Song ist, glaube ich, mit am meisten gespielt momentan in den deutschen Airplay-Charts. Boah. Aber er ist auch geil. Meiner Meinung nach der beste Teddy Swims-Song bis jetzt. Mr. Know-It-All, 2 Plätze plus auf Platz 8. Platz 8. 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

0: Ein super Song von Teddy Swims. Klingt auch sehr nach Sommer, muss ich sagen. Mr. Know-It-All, zwei Plätze nochmal extra nach oben. Von 10 auf 8 in der Weekly Top 20 Niederland Edition. Wir machen gleich weiter, denn es ist jetzt erstmal 14 Uhr. Das heißt, wir schauen, was in der Welt so los ist.
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0: Die Nachrichten um 14 Uhr. Guten Tag. Polen erkennt Orden ab. Ukraine sauer. Die Ukraine hat verlängert darauf reagiert, dass Präsident Zelensky der höchste polnische Orden aberkannt worden ist. Außenminister Zubiha sprach von einem strategischen Fehler, von dem nur Russland profitiere. Der polnische Präsident Nawalocki begründet die Aberkennung damit, dass Zelensky eine Militäreinheit nach einer Partisanengruppe aus dem Zweiten Weltkrieg benannt hat, die soll Massaker an polnischen Bürgern verübt haben. Laut Nawalocki will Polen die Ukraine im Kampf gegen Russland aber weiter unterstützen. Schweres Zugunglück nahe London. Bei dem schweren Zugunglück in Großbritannien sind ein Mensch getötet und fast 90 weitere verletzt worden. Diese Zahlen haben die Rettungsdienste genannt. Nach Angaben des Bahnunternehmens stießen bei dem Unglück am späten Nachmittag gestern zwei Personenzüge zusammen. Sie sollen in der Nähe von Bedford, auf demselben Gleis in Richtung London unterwegs gewesen sein. Warum ist noch unklar. Der Tote ist einer der Lokführer. Güterzug stürzt in München von Brücke. In München sind in der Nacht Teile eines Güterzugs von einer Brücke gestürzt, in etwa 5 Meter Tiefe. Der Mensch, der dabei lebensgefährlich verletzt wurde, ist laut Polizei inzwischen gestorben. Nach bisherigen Erkenntnissen sind zwei Güterzüge beim Rangieren zusammengestoßen, dadurch entgleisten zwei Waggons. Laut der Deutschen Bahn passierte das Unglück auf einer Strecke, die ausschließlich von Güterzügen genutzt wird. Berliner Bischof zu Weltflüchtlingstag. Zum Weltflüchtlingstag heute erinnerte der evangelische Berliner Bischof Stäblein an die Not und das Schicksal von Flüchtlingen. Er hatte dem RBB gesagt, die christliche Haltung sei klar. Man lasse keinen Menschen ertrinken. Stäblein nannte es eine furchtbare Realität, dass das trotzdem passiert. Der Bischof dankte allen, die dafür sorgen, dass das Zusammenleben gelingen kann. Entscheidend bleibe doch die Integration. Das UN-Flüchtlingshilfswerk sieht Millionen Menschen in Gefahr, weil Hilfsprogramme gekürzt oder eingestellt werden. Das UNHCR hatte nach eigenen Angaben im vergangenen Jahr noch 3,5 Milliarden US-Dollar zur Verfügung, so wenig wie vor 10 Jahren nicht mehr. Gleichzeitig verdoppelte sich laut der Organisation seitdem die Zahl der Flüchtlinge weltweit auf aktuell fast 42 Millionen. Der UN-Hochkommissar für Flüchtlinge, Sali, ruft zum Weltflüchtlingstag dazu auf, Migranten nicht nur als Bürde und Last anzusehen, sie leisteten jeden Tag einen Beitrag in den Gesellschaften, die sie aufgenommen haben. Das waren die der ProClef im Nachrichten. Die nächsten Nachrichten bekommt ihr dann wieder in einer Stunde von mir.
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0: Schauen wir mal, was auf den Straßen so los ist. Das Neueste aus dem der ProClive M Verkehrszentrum. Vorsicht bitte, und zwar auf der A61 Koblenz Richtung Ludwigshafen. Zwischen der Anschlussstelle Koblenz-Metternich und Anschlussstelle Koblenz-Dieblich. 2 Kilometer Stau plus 18 Minuten habt ihr da. Dann Vorsicht bitte noch, und zwar auf der B9 Bonn Richtung Koblenz zwischen Sinzig-Mitte und Bad Breisig, da ist dichter Verkehr plus 4 Minuten. B39 Hockenheim Richtung Frankenstein zwischen der Anschlussstelle Neustadt an der Weinstraße Süd und Anschlussstelle Neustadt an der Weinstraße, dichter Verkehr plus 4 Minuten. B39 Hockenheim Richtung Frankenstein zwischen Neustadt Mitte und Anschlussstelle Neustadt an der Weinstraße, da dichter Verkehr plus 6 Minuten. Dann auf der B49 Kochheim Richtung Koblenz zwischen Klotten und Anschlussstelle Pommern am Kapellenberg. Dichter Verkehr plus 9 Minuten habt ihr da. Auch nochmal auch in der Gegenrichtung B49 Koblenz Richtung Kochheim zwischen Klotten und Moselbrücke Kochheim. Dichter Verkehr plus 3 Minuten. In Trier auf der B51 zwischen Anschlussstelle B53 und Martinafeld. Dichter Verkehr plus 3 Minuten müsst ihr da rechnen. B53 Kochheim Richtung Trier zwischen Grach und Bernkastel-Kues. Da dichter Verkehr mit plus 3 Minuten extra. Auf der B256 Neuwied Richtung Waldbröl zwischen der B42 Neuwied und Oberbieber. Da Gefahr durch ein liegen gebliebenes Fahrzeug auf dem rechten Fahrstreifen. Die Pannstelle ist noch ungesichert. B257 Meckenheim Richtung Kehlberg zwischen Anschlussstelle Adenau und Anschlussstelle Herspreuch. Da dichter Verkehr mit mindestens 5 Minuten extra. B258 Main Richtung Plankenheim zwischen der Anschlussstelle Moispad und Anschlussstelle Nürburgring dichter Verkehr mit plus 10 Minuten. Und zu guter Letzt auf der B412 Nürburgring Richtung Prohl B9 zwischen der Anschlussstelle Nürburgring und Siebenbach. Da dichter Verkehr mit plus 5 Minuten. Das war's von den Straßen. Wenn ihr noch irgendwas seht, könnt ihr mir das gerne schicken bei Instagram. Der ProCoolFM heißen wir dort. Ansonsten eine sehr, sehr schöne Fahrt an euch. Kommt gut und gesund an eurem Ziel an.
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0: Am Nachmittag sonnig, später dann auch vereinzelt ein bisschen Hitzegefahr.
2: Ein bisschen.
0: Höchstwerte 31 bis 38 Grad. Subtropikluft sorgt weiterhin für große Hitze. Am Nachmittag scheint in Baden-Württemberg und Rheinland-Pfalz die Sonne und es ist auch sehr heiß. Die Höchstwerte liegen zwischen 31 und 38 Grad. Vereinzelt dann auch mal Hitzegewitter mit lokaler Unwettergefahr. Die gibt es da auch. Für viele bleibt es jedoch komplett freundlich und trocken. Die Gewitterwahrscheinlichkeit ist vor allem eher im Norden und in der Mitte von Rheinland-Pfalz sowie rund um den Schwarzwald, Baar und Alb erhöht. Durch die Nacht geht es dann locker bewölkt und sternenklar. Gegen Morgen ziehen nördlich vom Mosel und Lahn teils auch kräftige Schauer und Gewitter auf. Teilweise bleibt die Nacht tropisch mit Tiefstwerten zwischen 22 und 15 Grad. Morgen dann anfangs im nördlichen Baden-Württemberg, Rheinland-Pfalz Schauer und Gewitter, später dann überall Sonne und Wolken. Am Nachmittag erneut lokal starke Gewitter, auch mit Unwettergefahr. Höchstwerte dabei 30 bis 38 Grad. Montag und Dienstag weiterhin sonnig und sehr heiß. Örtlich auch kräftige Hitzegewitter, so wie wir es gestern Abend auch hatten. Aktuell in Frankfurt 32 Grad sonnig, Freiburg ebenso 32 Grad sonnig, 32 Grad sonnig auch in Kaiserslautern, 31 Grad sonnig in Karlsruhe, 33 Grad sonnig hier bei uns in Koblenz und 28 Grad sonnig in Konstanz. Überall natürlich Wetterwarnung, Hitzewarnung, müsst ihr euch gucken, eine extreme Hitze-Wärmebelastung wird erwartet. Das Ganze geht bis morgen 19 Uhr. Achtet auf jeden Fall darauf, wie ihr unterwegs seid. Cremt euch ein. Ja, und schaut, ob ihr die Sonne vertragen könnt. So sieht es aus.

0: Es ist 14.06 Uhr, der 20.06.2026. Hier ist der Brooklyn FM mit der Weekly Top 20 Niederland Edition. Wie ihr wisst, immer um kurz nach zwei der neue Top-Song. Die letzten zwei Wochen gab es ja keine Sendung, aber es gab natürlich auch zwei Top-Songs. Letzte Woche I Show Speed mit seiner WM-Hymne Champions. Die haben wir später auch nochmal, weil ich die wirklich... Meiner Meinung nach die beste WM-Hymne des Jahres. Also Die Die auch super, haben wir auch gleich noch in der Liste. Aber, ja, irgendwie Champions gibt so richtig diese 2014 WM-Vibes wieder zurück. Und dazu dann noch das 7:1, was wir letzte Woche Sonntag gesehen haben. WM geht richtig ab. Heute Abend das nächste Spiel auch gegen die Elfenbeinküste. Da werden wir auf jeden Fall auch wieder gefeiert. Ich werde auf jeden Fall eine Poolparty haben, wo wir schön schwimmen, danach grillen und das Fußballspiel schauen. So und nicht anders muss man das bei dem Wetter machen. Also wirklich, so stelle ich mir eine WM vor. Ja, davor die Woche hatten wir auch noch Alex Warren als Top-Song mit Passenger. Auch richtig cool, auch schon in der Playlist drin. Haben wir vielleicht später auch noch hier auf der Brooklyn FM. Diese Woche haben wir aber was, was letzte Woche neu dazu kam. Jetzt aber erst Top-Song wurde. Und zwar die liebe Olivia Rodrigo. Sie hat ihr Album rausgehauen, ihr nächstes. Ich glaube, es ist ihr drittes nach Sour und natürlich auch noch Guts. Haben wir jetzt You Seem Pretty Sad for a Girl So In Love. Sehr viele Tracks sind mit von der Partie insgesamt, wenn man sich das mal anguckt. Ich gehe mal ganz kurz in das Album rein auf Spotify und sehe, da sind insgesamt 13 Songs, die auf einen warten. Unter anderem natürlich Drop Dead, der ja auch schon Top-Song war, den wir am besten kennen. The Cure kennt man ja auch schon ein bisschen, ist ja in der Chart so am Laufen. Und jetzt eben, ja wahrscheinlich so, ja, der Spotlight-Song vom Album Stupid Song. Der kam letzte Woche raus, ist auch schon in unserer Sommer-Playlist drin. Aber ich habe mir gedacht, irgendwie ist der jetzt schon untergegangen. Letzte Woche auch Hit-Tipp, aber den Hit-Tipp haben wir ja nicht gehört. Deswegen muss er diese Woche nochmal besonders häufig gespielt werden. Denn er ist sowohl sommerlich, als auch rockig, als auch Olivia Rodrigo. Alles, was man also für einen guten Song braucht. Stupid Song von Olivia Rodrigo. Letzte Woche released. Und diese Woche der Song der Woche auf der Brooklyn FM. Für die gesamte Woche bis nächsten Samstag.
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4: Ich habe gerade gemerkt, es widerspricht sich alles so ein bisschen, vor allem wenn man hier in den Titel guckt. Hier steht er jetzt, Olivia Rodrigo mit Stupid Song in Klammern Top Song. Und ich finde, das ist ja wirklich eigentlich wirklich sich widersprechend, denn Stupid Song ist ja dummer Song. Und gleichzeitig ist es der Top Song hier auf der ProClair-FM. Also, ich finde ihn nicht stupid, ich finde ihn super. Olivia Rodrigo, diese Woche für die gesamte kommende Woche, unser Song der Woche auf der ProClair-FM. Und ich muss sagen, er passt sehr gut, ist der zweite Song in diesem Jahr für Olivia Rodrigo. Sie hat ja auch schon dieses Jahr mit Drop Dead einen Top-Song gehabt. Für Cure wurde es nicht, aber keine Ahnung, macht man nix. Ist auf jeden Fall eine sehr, sehr gute Nummer, gefällt mir sehr gut. Und Olivia Rodrigo muss auf jeden Fall dranbleiben. Paul, unser ja, Co-Moderator, auch natürlich Freund der Show, ist auch Riesenfan von mir. Ja. Zurecht. Hier ist der ProClair FM mit der Weekly Top 20 Niederland Edition. Es ist sehr warm hier drinnen im Studio, es ist auch sehr warm draußen. Und genauso fühle ich mich auch gerade. Wir brauchen mehr Sommermusik, davon gibt es gleich welche. Und zwar auf Platz Nummer 6 haben wir den einzigen neuen von letzter Woche. Uns fehlt ja noch der neue von letzter Woche und der höchste neue Stieg von der Woche zuvor. Den gibt es gleich, aber erstmal noch Somber mit Homewrecker. Da hat sich tatsächlich auch nichts bewegt, die letzten Wochen, wo ich weg war. Vor 3 Wochen, also die letzte Live-Sendung war ja auf 7, dann 7, dann 7. Und was soll ich sagen? Diese Woche schon wieder auf 7. Platz 7. Bewegt sich nicht irgendwie. Homewrecker von Somber ist irgendwie wie eingefroren. Wobei das Eis sollte langsam bei den Temperaturen schmilzen. Wir werden es sehen, vielleicht nächste Woche ja woanders. Hier ist die Weekly Top 20.

Ja, das ist der Track, der letzte Woche neu dazu kam. Nur er. Und ihr habt auch am Anfang gehört, das wunderbare Geräusch einer Prediction. Den Song habe ich predicted. Er ist vor, 2 Wochen neu dazugekommen, generell in den Charts. Und letzte Woche dann hoch auf Nummer 8. Diese Woche nochmal 2 Plätze ins Plus. 8 wird Nummer 6. Könnte einer der besten Sommertracks hier jetzt im Hip-Hop-Bereich der Niederlande werden. Italy, Ronnie Flex und Frenna waren das mit Populär. Italy kennen wir natürlich zusammen mit Ronnie Flex auch zusammen mit Who It Is, das war eine Nummer mit Roxy Decker. Und Frenna ist diesmal jetzt am Start, den kennen wir auch noch von letztem Jahr. Sasa war auch einer der größten Sommertracks letztes Jahr in der Niederlande. Aber wir kennen die Melodie auch von einem anderen Sommertrack, der bei uns in der Sommerplaylist schon seit Jahren dabei ist. Ich glaube, im ersten Jahr der Sommerplaylist ist der Track schon drin. Und eigentlich heißt der Track nicht Populär, sondern Superstar, sagen die ja auch, aber auf Englisch Superstar ausgedrückt. Das ist die Variante von David Puentes aus Deutschland auf unserer Sommerplaylist.

0: Lustigerweise ist das ja auch nur eine Nachmache und das Original kommt von Jamelia. So sieht's aus. Populär. Diese Woche 2 Plätze hoch von 8 auf 6. Das war auf jeden Fall der Track, der letzte Woche dazu kam. Jetzt fehlt uns nur noch der neueste aus der vorletzten Woche, Kalenderwoche 23. Den ersten neuen von denen haben wir schon gehört. Jamaican mit Bam Bam. Oder Ygel halt. Und den anderen, den habe ich eben schon aus Versehen ein bisschen angeteasert. Für die, die ordentlich zugehört haben, die wissen es jetzt schon. Aber es kommt auf jeden Fall noch was auf uns zu. Jetzt fangen wir erstmal an mit der Top 5. Und da haben wir den Track, der auch 7 Wochen auf 1 stand. Alex Warren mit Fever Dream. Auch einer der meistgespielten Songs gerade im deutschen Airplay. Habe ich auch die Woche sehr häufig bei RP1 gehört.
1: Wir sind ja schon bei Platz 5.
0: Hier geht er langsam runter. Letzte Woche war er noch auf Nummer 3. Er verlässt das Podest mit minus 2.

0: Ja, das war Platz 4, auch schon seit 3 Wochen. Talk to You, der nächste Sommersong, auch der schnellste Steiger von 23.
1: Hier ist Platz 3, Bronze.

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1: Ja, eine richtig krasse Sommernummer auch von The Bowser Magnetic. Vor 2 Wochen noch der schnellste Steiger von 9 auf 5. Letzte Woche sogar schon auf 2. Jetzt geht es von Peak Nummer Silber jetzt wieder auf Bronze. Aber das hat auch einen Grund, dazu gleich mehr. Außerdem hat Bowser heute auch noch eine neue Nummer rausgehauen. Vielleicht hören wir die später auch noch hier auf der Bruckler FM. Yes! Es ist 14.32 Uhr. Der kleine Blick auf die Straßen muss natürlich sein. Dementsprechend gucken wir da mal drauf, was gerade so das Verkehrszentrum zu bieten hat. A6 Bahnhof Richtung Kaiserslautern zwischen Anschlussstelle Ludwigshafen Nord und Kreuz Frankenthal. 1 Kilometer Stau mit plus 9 Minuten. A61 Koblenz Richtung Ludwigshafen zwischen Anschlussstelle Koblenz-Metternich und Anschlussstelle Koblenz-Dieblich. 2 Kilometer Stau mit plus 21 Minuten. Dann Vorsicht bitte auf der A61 Mönchengladbach Richtung Koblenz zwischen Dreieck Bad 9a und Dreieck Sinzig. 1 Kilometer Stau mit plus 3 Minuten. B8 Altenkirchen Richtung Limburg zwischen Altenkirchen Koblenzer Straße und Amterod, da momentan dichter Verkehr mit mindestens 6 Minuten plus. B39 Hockenheim Richtung Frankenstein zwischen Neustadt Mitte und Anschlussstelle Neustadt an der Weinstraße, da dichter Verkehr mit plus 6 Minuten. Dann auf der B42 ist aber eine Ankündigung. Achso, nee, ist auch falsch. Das wollte ich gar nicht. Sorry, dann Vorsicht auf der B51 Trier, da zwischen der Anschlussstelle B53 und Martinafeld. Dichter Verkehr mit mindestens 3 Minuten extra. Und dann noch auf der B258 Main Richtung Blankenheim zwischen Anschlussstelle Moispad und Anschlussstelle Nürburgring. Dichter Verkehr plus 8 Minuten. Und zu guter Letzt B416 Dreiskaden Richtung Koblenz zwischen Kattenes und Lehmen. Dichter Verkehr mit mindestens 6 Minuten extra. Das war's von den Straßen. Wenn ihr noch irgendwas seht, könnt ihr mir das gerne schicken über Instagram. Der Bruckler.fm heißen wir dort. Ansonsten eine schöne Fahrt an euch.
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1: Yes, das Wetter noch sehr warm. Am Nachmittag sonnig, später vereinzelt Hitze, Gewitter, Höchstwerte 31 bis 38 Grad. Subtropikluft sorgt weiterhin für große Hitze. Am Nachmittag scheint in Baden-Württemberg und Rheinland-Pfalz die Sonne und es ist auch sehr heiß. Die Höchstwerte liegen zwischen 31 und 38 Grad. Vereinzelt sind auch Hitzegewitter mit lokaler Unwettergefahr möglich. Für viele bleibt es jedoch auch komplett freundlich und trocken. Die Gewitterwahrscheinlichkeit ist vor allem im Norden und in der Mitte von Rheinland-Pfalz sowie rund um Schwarzwald, Baar und Alb erhöht. Durch die Nacht geht es dann locker bewölkt oder auch sternenklar. Gegen Morgen ziehen nördlich von Mosel und Lahn teils kräftige Schauer und Gewitter auf. Teilweise bleibt die Nacht tropisch mit Tiefstwerten zwischen 22 und 15 Grad. Morgen dann anfangs im nördlichen Rheinland-Pfalz Schauer und Gewitter, später überall Sonne und Wolken. Am Nachmittag erneut lokal starke Gewitter mit Unwettergefahr, die Höchstwerte dabei 30 bis 38 Grad. Montag und Dienstag dann weiterhin sonnig und sehr heiß, örtlich auch kräftige Hitzegewitter. Aktuell in Frankfurt 34 Grad sonnig, Freiburg 32 Grad sonnig, Kaiserslautern 32 Grad sonnig, Karlsruhe 32 Grad sonnig, Koblenz 33 Grad sonnig und in Konstanz 28 Grad sonnig. Überall immer noch Wetterwarnung vor Hitze. Es gibt eine starke Wärmebelastung. Das Ganze geht bis morgen 19 Uhr. Da also bitte besonders aufpassen, vor allen Dingen, wenn ihr heute noch unterwegs seid. 2 Songs fehlen noch, der Bruckler FM mit der Weekly Top 20 Nederland Edition. Ich kann euch sagen, es fehlt noch der Back-to-Back schnellste Steiger, der letzte Woche schon schnellster Steiger war und diese Woche nochmal. Und natürlich die Nummer 1 von den letzten 3 Wochen, die eventuell diese Woche nicht mehr die 4. miterleben wird. Das erfahren wir jetzt und ich kann euch sagen, wir haben diese Woche noch keine neue 1. Ich sage aber bewusst noch, denn ich glaube, der Song, der jetzt kommt, wird nächste Woche sich die 1 gönnen. Shakira und Burna Boy mit Die Die sind Back-to-Back schnellster Steiger. Sie kamen tatsächlich in der vorletzten Woche dazu. Das war der höchste Neuanstieg der vorletzten Woche. Den haben wir ja auch noch gewartet. Ist auf 11 gestartet, dann letzte Woche schnellster Steiger mit plus 6. 11 wird Peak Nummer 5. Und diese Woche geht es nochmal 3 Plätze nach oben und es ist auch der schnellste Steiger, denn heute sind alle Songs nur 1 oder 2 Plätze hoch. Der hier ist der einzige mit 3 Plätzen plus. Die Die, Shakira und Burna Boy. Sowohl in Deutschland auf 2 als auch in der Niederlande auf 2. Diese Woche zum ersten Mal Silber. Und ja, der schnellste Steiger back to back und ich sage nächste Woche auch auf Nummer 1. Hier habt ihr ihn jetzt in der Weekly Top 20.
0: Platz 2, Silber.

0: Ja, und ich muss wirklich sagen, das ist auch so eine geile, ja, WM-Nummer. Also nochmal Back-to-Back schnellster Steiger. 5-2, erste Woche Silber, in der dritten Woche Weekly Top 20. Ich sag nächste Woche auch aufgrund der WM auf Nummer 1. Die Die, Shakira und Burner Boy. Ist jetzt schon stärker als Zoo von Shakira, der letzte Woche rausgeflogen ist, lustigerweise. Jetzt ist sie mit, ja, Burner Boy sogar noch besser als Zoo abgeschnitten hat. Ja, also wie gesagt, Champions von Aisho Speed und Die Die von Shakira. Meiner Meinung nach so ein Battle um den besten WM-Song. Was ist eure Meinung? Könnt ihr mir ja gerne mal schreiben auf Instagram oder wo auch immer. Mich würde es wirklich mal interessieren, welchen WM-Song ihr besser findet. Die Die diese Woche auf Nummer 2. Genauso wie in Deutschland, da ist er auch diese Woche nochmal ordentlich hoch auf Nummer 2. So, Leute, ein Song fehlt noch. Und zwar der wichtigste, die Nummer 1. Davor aber noch eine kleine Tradition, die wir eigentlich immer haben. Die mir diese Woche sehr schwer fiel.
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0: Heute ist es wirklich, muss ich sagen, schwer, eine gute Prediction zu finden. Es könnte sowohl Free Your Mind von Prosper und Clooney werden. Der ist diese Woche ein Platz hoch, von 23 auf 22. Wenn es aber jedoch nochmal nur eine Woche ist, wäre die Prediction falsch. Dann gibt es hier natürlich noch Passenger von Alex Warren, der diese Woche komplett neu auf 31 ist. Aber ich glaube nicht, dass der direkt nach einer Woche hier mit am Start ist. Genauso wie der Ariana Grande Song, der ist auch ein bisschen hochgegangen, wird aber wahrscheinlich auch nicht reichen. Und Samuel Welton mit dem WM-Song wird auch nicht reichen. Ich habe mir jetzt für den Track entschieden, der hier ordentlich Plätze gemacht hat, und zwar 7. 32 wird diese Woche, 25 für Olivia Rodrigo und Drop Dead. Das einzige Problem daran ist, ich habe ein bisschen Angst, dass es nichts wird. Der Track ist 8 Wochen mittlerweile schon dabei, war schon auf Peak 22, ist dann wieder ordentlich runter und jetzt ist er wieder auf 25 zurück, dadurch, dass natürlich das Album gedroppt wurde. Wir haben ja gerade eben auch schon den neuen Top-Song von Olivia Rodrigo, Stupid Song, gehört, wo auch der auch auf diesem Album drauf ist. Und ja, vielleicht reicht es nächste Woche, dass das Album und auch generell noch die Hörer den Track in die Top 20 bekommen. Vielleicht ist es auch nur eine einmalige Sache und nächste Woche sinkt er wieder ab. Trotzdem wollte ich diese Woche Drop Dead als Prediction haben. By the way, letzte Woche hatten wir eine richtige Prediction, das war diese hier. Taylor Swift mit I Knew It, I Knew You. Und wie gesagt, den haben wir auf 19 gehört. Die war auf jeden Fall richtig. Hoffen wir, dass das mit dieser Prediction hier auch so sein wird. Olivia Rodrigo mit The Drop Dead. Diese Woche 7 hoch. Von 32 auf 25. Vielleicht bleibt es so und der Track steigt weiter auf. Vielleicht sogar nächste Woche Top 20. Wäre auf jeden Fall cool. Würde mich sehr, sehr freuen, weil ich bin auch großer Olivia Rodrigo-Fan. Und Drop Dead ist auch eine schöne Nummer. Wenn es dann nächste Woche Free Your Mind ist, dann ist es eben so. Dann habe ich es auch auf dem Schirm gehabt, aber hab mich dann doch lieber hierfür entschieden.
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0: Auch will ich den natürlich auch jetzt hören. Dementsprechend jetzt hier Drop Dead auf die BFM. Als Prediction für nächste Woche.

Olivia Rodrigo mit Drop Dead. Ja, Prediction für nächste Woche. Diese Woche 7 hoch von 32 auf 25, aber auch durch den Album Boost. Mal gucken, ob das nächste Woche noch anhält. Es wird mich auf jeden Fall sehr freuen, weil ich den Song wirklich sehr, sehr doll mag. Ist jetzt auch schon kein Playlist-Update mehr, also schon ein bisschen länger draußen. Dementsprechend macht mir das ein bisschen Angst, aber Leute, der läuft so häufig, der wird da wohl noch in die Top 20 kommen. Ohne Top 20, der Song muss ja eigentlich. Wäre ein paar Jahre auch geschafft, genauso wie Driver's License. Durch den Albumboost wird das jetzt noch besser. Drop Dead Prediction für nächste Woche hier auf der Bruckler FM. Ja, ein Song fehlt noch. Wir haben insgesamt 19 Songs der Liste gehört, Platz 20 bis Platz 2. Wir wissen, Platz 1 bleibt diese Woche gleich, aber da ich die letzten zwei Wochen ja auch eigentlich nicht live war, habt ihr den eh nur eine Mal gehört. Und das ist jetzt das zweite Mal, dass ich den erst live spiele, so auf, als Platz 1 natürlich. Welcher das ist, das erfahren wir sofort nach der Top 5 in Schnellzusammenfassung. Lego! Auf Nummer 5 haben wir Alex Warren mit Fever Dream. Verlässt jetzt auch mal die Top 3 nach einer Woche Bronze. Diese Woche jetzt auf Nummer 5. Das

intro. Dann auf Nummer 3, Magnetic. Letzte Woche noch der schnellste Steiger mit 3 Plätzen plus 5 für 2. Diese Woche leider ein Platz runter von 2 auf 3, aber nicht so schlimm. Was soll ich sagen? Der Track ist auf jeden Fall immer noch gut dabei. Mit der ersten Woche Bronze. Dann der schnellste Steiger der Woche.

Ja, Cheerio von Justin de Wild zum vierten Mal in Folge auf Nummer 1 in der Weekly Top 20 Niederlande Edition. Die vierte Goldmedaille. Sehr stark. Ist mit einer Bronzemedaille und 4 Goldmedaillen gut mit dabei. Eine Woche 4, 5 auch noch und 18. Da ist er gestartet. Cheerio. Passt natürlich auch dazu, dass letzte Woche in der Niederlande die verrückte Woche war. Also auf dem Radiosender Q Music lief die ganze Woche lang nur die faute 1500. Das bedeutet wirklich, jeden Tag liefen die 1500 besten verrückten Songs der Niederlande. Und da war der hier sogar, glaube ich, von Alltime auf Platz 4. Also ich glaube, der ist auf jeden Fall sehr gut beliebt. Die Frage ist natürlich, ob das noch für nächste Woche reicht. Die Die ist sehr stark. Back-to-back schnellster Steiger und zur WM passend. Mal gucken, vielleicht ist das die letzte Woche von Cheerio, vielleicht bleibt es auch so. Das Ganze erfahrt ihr nächste Woche in der nächsten Ausgabe der Weekly Top 20 Niederland Edition, wie immer samstags von 13 bis 15.30 Uhr. So, und jetzt haben wir noch eine ganze Stunde für uns mit der Musik, die wir hören wollen. Also neuer Musik. Wir haben 2 Playlist-Updates, dann müssen wir natürlich noch die Playlist-Updates von den letzten Tagen hören, die Hit-Tipps von den letzten Wochen. Alles, weil, wie gesagt, die letzten 2 Wochen ist ein bisschen ausgefallen. Nicht so schlimm, wir holen alles nach. Diese Woche 2 neue Tracks in der Playlist mit am Stizzle. Den ersten, den kriegt er jetzt schon. Und das ist Drake. Der erste Drake-Song jemals in der Brooklyn FM Playlist. Wusste ich gar nicht. Ich dachte eigentlich, ich hätte da schon ein paar drin. Vielleicht kommen da auch noch welche nach. Weil ich muss sagen, momentan höre ich wieder sehr gerne den feinen Herrn. Er ist in der Sommer-Playlist auch noch mit ein paar Tracks noch vertreten. Aber das ist jetzt sein allererster Drake-Song hier in der Brooklyn FM Playlist. Janice, Shut the Thug Up oder STFU, wenn wir kinderfreundlich sein wollen. Den gibt es jetzt hier auf der Brooklyn FM.

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0: Eine sehr schöne Message hinter einem viralen Song, der mittlerweile auch international geht. In den Niederlanden wird er jetzt auch schon nominiert für die Listen, für die Chartlisten in Großbritannien und den Billboard-Charts genauso. TikTok hat ihn groß gemacht. Das ist gut genug und den haben wir gerade gespielt. Denn er ist Platz 1 in Deutschland seit dieser Woche. Das ist crazy. Wir machen gleich weiter, jetzt aber erstmal die News um 3.
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0: Es ist 15 Uhr, die Nachrichten. Folgen von extremem Wetter in Deutschland. In anderen Teilen Deutschlands hat es schwere Unwetter gegeben. In Rheinland-Pfalz zum Beispiel traten nach Angaben der regionalen Behörden mehrere Flüsse innerhalb kürzester Zeit über die Ufer. In Koblenz brachen die Veranstalter ein Festival ab, und zwar das Electronic Wine. An anderer Stelle wurde ein Zeltlager vorsichtshalber evakuiert. In Rastatt in Baden-Württemberg wurden 9 Menschen auf dem Sportplatz verletzt, als ein Blitz einschlug. Huberts verteidigt Wohngeldkürzungen. Bundesbauministerin Huberts hatte die geplanten Milliardenkürzungen beim Wohngeld verteidigt. Sie begründete die Pläne in der Rheinischen Post mit der angespannten Haushaltslage und der schwächelnden Wirtschaft. Die Bundesregierung will bei der Leistung insgesamt 2 Milliarden Euro streichen. Dadurch könnte laut der Ministerin rund ein Drittel der bisherigen Bezieher den Anspruch ganz verlieren. Bereits bewilligte Leistungen sollen jedoch unverändert weiterlaufen. Polen erkennt Orden ab, die Ukraine ist sauer. Die Ukraine ist verärgert, dass Präsident Zelensky der höchste polnische Orden aberkannt worden ist. Außenminister Sybiha sprach von einem strategischen Fehler, von dem nur Russland profitiere. Der polnische Präsident Nawrocki begründet die Aberkennung damit, dass Zelensky eine Militäreinheit nach einer Partisanengruppe aus dem Zweiten Weltkrieg genannt hat. Das soll Massaker an polnischen Bürgern verübt haben. Laut Nawrocki will Polen die Ukraine im Kampf gegen Russland aber weiter unterstützen. Und der chorische Musiksommer beginnt im Kloster Korin im Landkreis Barnim. Beginnt heute der Koriner Musiksommer. Bis Ende August gibt es an den Wochenenden Klassik und Romantik in dem alten Klostergemäuer zu hören. In den kommenden Wochen treten unter anderem das Brandenburgische Staatsorchester Frankfurt, das Rundfunksinfonieorchester Berlin sowie David Hamelin und das Swing Dance Orchestra auf. Zur Eröffnung spielt am Nachmittag das Philharmonische Orchester des Stadttheaters Cottbus gemeinsam mit der 17 Jahre alten Geigerin Mariam Abuzara. Das waren die der Puckl FM Nachrichten. Die nächsten Nachrichten gibt es dann auch wieder in einer Stunde.
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0: Da gab es noch eine Nachricht unten drunter, die wollte ich jetzt nicht vorlesen, aber ich muss sie ganz kurz nochmal erwähnen. Die Türkei ist schon raus aus der WM. Das steht schon fest. Das ist krass, dass sie das geschafft haben. Ich dachte eigentlich, die Türken machen das Unmögliche möglich. Und ich habe auch eigentlich gedacht, das kann man auch schön schauen. Aber mal gucken. Ja, der Brookler FM, das neueste aus dem Brookler FM Verkehrszentrum. Vorsicht bitte auf der A61 Koblenz Richtung Ludwigshafen. Zwischen der Anschlussstelle Koblenz-Metternich und Anschlussstelle Koblenz-Dieblich. Da 2 Kilometer Stau mit plus 18 Minuten. Dann auf der A61 Mönchengladbach Richtung Koblenz zwischen der Dreieck Bad 9a und Dreieck Sinzig 1 Kilometer mit plus 3 Minuten. Dann auf der A643 Mainz Richtung Wiesbaden zwischen der Anschlussstelle Mainz-Mombach und Schiersteiner Kreuz dichter Verkehr mit plus 2 Minuten. Jetzt die B8 Altenkirchen Richtung Limburg zwischen Altenkirchen, Koblenzer Straße und Amteroth dichter Verkehr mit plus 6 Minuten. B39 Hockenheim Richtung Frankenstein zwischen Neustadt Mitte und Anschlussstelle Neustadt an der Weinstraße dichter Verkehr plus 4 Minuten. Koblenz, die B42 zwischen Urbau und der Anschlussstelle Fallender Westerwaldstraße auch gerade wegen der Baustelle dichter Verkehr plus 3 Minuten müsst ihr damit einberechnen. B49 Koblenz Richtung Wittlich zwischen der Moselbrücke Cochem und Cochem selbst dichter Verkehr plus 7 Minuten habt ihr da. B51 in Trier zwischen Anschlussstelle B53 und Martinafeld dichter Verkehr mit plus 3 Minuten extra. B460 Dreiskadern Richtung Koblenz zwischen Kattenes und Lehmen da auch dichter Verkehr mit plus 6 Minuten und zu guter Letzt auf der B421 Daun Richtung Stadtkill zwischen Treis und Oberehe Stroeich da dichter Verkehr mit plus 7 Minuten extra. Das war's von den Staus. Wenn ihr noch irgendwas habt, könnt ihr mir das gerne schicken über Instagram. Der Brookler.fm heißen wir dort. Ansonsten eine schöne Fahrt an euch.
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0: Am Nachmittag wird's sonnig, später vereinzelt auch Hitzegewitter, Höchstwerte dabei 31 bis 38 Grad. Subtropikluft sorgt weiterhin für große Hitze. Am Nachmittag scheint in Baden-Württemberg und Rheinland-Pfalz auch mal die Sonne und es ist auch sehr heiß. Die Höchstwerte liegen zwischen 31 und 38 Grad. Vereinzelt sind Hitzegewitter mit lokaler Unwettergefahr möglich. Für viele bleibt es jedoch komplett freundlich und trocken. Die Gewitterwahrscheinlichkeit ist vor allem im Norden und in der Mitte von Rheinland-Pfalz sowie rund um Schwarzwald, Baar und Alb erhöht. Durch die Nacht geht es locker bewölkt oder auch sternenklar. Gegen Morgen ziehen nördlich von Mosel und Lahn teils kräftige Schauer und Gewitter auf. Teilweise bleibt die Nacht tropisch mit Tiefstwerten zwischen 22 und 15 Grad. Morgen dann anfangs im nördlichen Rheinland-Pfalz auch Schauer und Gewitter, später überall Sonne und Wolken, am Nachmittag erneut lokal starke Gewitter mit Unwettergefahr, dabei Höchstwerte mit 30 bis 38 Grad. Montag und Dienstag bleibt es auch weiterhin sonnig und sehr heiß, aber es gibt auch örtlich kräftige Gewitter, die auf jeden Fall die Hitze ein bisschen rauslassen, so kann man es sagen. Momentan in Frankfurt 34 Grad sonnig, Freiburg 33 Grad sonnig, Kaiserslautern 33 Grad sonnig, Karlsruhe 32 Grad sonnig, Koblenz 35 Grad sonnig und Konstanz 30 Grad sonnig. Es wird und bleibt einfach warm. Hitzewarnung gibt es natürlich immer noch amtlich, starke Wärmebelastung generell, in Koblenz besonders schlimm angeblich. Das Ganze geht bis morgen 19 Uhr, da also bitte auch aufpassen. Genauere Infos gibt es bei deinem deutschen Wetterdienst. Und das nächste Wetter bekommt ihr dann wieder von Laut FM um 16 Uhr. So, und jetzt haben wir schon wieder das Wetterbett leer gelabert. Das ist krank, das schaffe ich sonst nicht. Aber bei so krassen Temperaturen, das muss man erstmal schaffen.
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0: Musik von einem jungen Künstler aus, ich glaube, Regensburg. Hank, zusammen mit Blissful. Letzter Tag gibt es jetzt hier für dich.
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0: Das war Baby Doll von Dominik Feig, auch ein Banger. Hier ist der Ruckler FM mit der wunderbaren Musikstunde noch, mit ganz viel neuer Musik, ganz vielen Tipps, bisschen was Altes, aber ja, so sieht es aus. Es ist 3:15, das bedeutet, es wird wieder Zeit für unseren Hit-Tipp. Jede Woche haben wir ja zusätzlich zu unserem Top-Song, der ja die ganze Woche als Song der Woche läuft, ein Hit-Tipp aus dem New Music Friday, also was Neues, was gerade rauskam. Und den möchten wir euch immer so ein bisschen nahe bringen, zeigen, so was wir da so haben. Diese Woche kam auch wieder ordentlich was raus. Die New Music Friday Deutschland Playlist hat insgesamt 90 Songs. Sind auch ein paar Banger dabei, wobei es die letzte Woche ein bisschen mehr gab, muss ich zugeben. Ich habe mir aber was rausgesucht von Felix Yen. Der hat eine neue Nummer zusammen mit Omar Rudberg. Sirene. Heißt der Track. Omar Rudberg, den kennt man auch, glaube ich, vom Hören, aber ich könnte jetzt keinen spontanen Song raushauen. Sehr interessant finde ich, dass Felix Yen jetzt gerade so ein bisschen Style-Switch hat, was so seine Songs betrifft. Also er hat gefühlt alle Tracks, die er hat, zum einen in ein Album reingehauen, also für die etwas älteren natürlich. Und jetzt kommt er langsam mit so, ja, Sternsymbolen zurück. Das ist wahrscheinlich sein neuer Style. Bin ich mal sehr gespannt, was da so kommt. Ich denke mal, das schreit nach einem neuen Album. Und ja, Felix Yen hat mal wieder was rausgehauen. Ich muss sagen, er bringt häufig was raus. Ich höre nicht so viel von ihm. Aber den Song hier, den finde ich wieder super. Siren, wie gesagt, gibt es seit gestern, habe ich gestern auf dem Weg zur Arbeit im Radio gehört und dachte mir, den muss ich morgen als Hit-Tipp hier auch auf der Proclair FM spielen. Und genauso machen wir es jetzt. Siren hier auf der Proclair FM. Let's go, das ist unser Hit-Tipp der Woche.
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0: Könnte auch was für die Sommer-Playlist sein, klingt sehr gut.

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1: Ich muss sagen, richtig geile Nummer. Siren, Felix Jern war das hier, der Hit-Tipp der Woche.

Dara oder Dara mit Bangaranga. Playlist Update auf der Brockler FM. Seit Kalenderwoche 23, also seit 2 Wochen. Ja, aber hört ihr auch erst seit ein paar Tagen. Also ich habe die Playlist Updates erst jetzt aufgenommen. Ja, wir haben noch eins von letzter Woche, ne, zwei von letzter Woche und eins von vorletzter Woche. So sieht's aus. Hier ist der Brockler FM. Wir machen natürlich jetzt weiter mit Taylor Swift. Elizabeth Taylor gibt es. Dann haben wir gleich noch ein paar WM-Songs, die so ein bisschen uns in die Stimmung reinbringen. Den Classic der Woche, haben wir sogar zwei diese Woche, gibt es auch noch. Und die restlichen Playlist-Updates, die wir alle verpasst haben. Also macht euch gefasst, es geht noch weiter bis 16 Uhr mit ganz viel neuer Musik. Da könnt ihr euch auf jeden Fall gefasst machen. Jetzt Musik von Taylor Swift. Elizabeth Taylor. Finde ich tatsächlich den besten Song aus dem Album The Life of a Showgirl. That

0: Crazy. Meiner Meinung nach der beste WM-Song des Jahres. Sowas von.
1: Und, den haben und wir jetzt gehört. Ein der Brückler FM Throwback-Track.
0: Jetzt Musik von Ariana Grande und Iggy Azalea. Problem aus dem Jahre 2014.

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1: Neue Musik von den Giant Rooks und Solan.
2: The Waves, seit letzter Woche in der Playlist.

0: Antone mit der Innere hier auf der Proclaim FM. Jetzt gibt es den Sunshine Banger von letzter Woche, der ein bisschen spät leider dazu kam. Es tut mir leid, ich habe ihn leider nicht schneller reinbekommen. Ich war die Woche ein bisschen beschäftigt. Den nächsten Sunshine Banger, den küren wir morgen Abend in unserer Live-Sendung. Ja, da kommt was. Mehr dazu morgen dann auf Instagram. Da mal vorbeischauen. Anywhere with You war auf jeden Fall der Sunshine Banger von dieser Woche.
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0: Und der ist wirklich sehr, sehr gut gewesen. Den gibt es jetzt für dich hier.

0: Auch so eine krasse Hymne damals. Immer noch krass. Bastille. Pompeii, Throwback-Track auf der Brooklyn FM. Mehr so Songs kriegt ihr gleich hier auf der Brooklyn FM mit Gregor Genzel. Wie ihr wisst, jeden Samstag von 16 bis 20 Uhr gibt es seine 2010 Radio Show mit sehr vielen Songs aus den 2010ern und 2020ern. Auch ein paar neue Songs dabei, aber hauptsächlich die 10er vertreten. Also genauso Throwback-Tracks, wie wir hier eben hatten. Ich verabschiede mich für den heutigen Tag, aber morgen wird es noch eine Sendung geben, 20 bis 22 Uhr, da könnt ihr mich hören. Erzählen, wie so die erste Woche bei RPR1 war, generell ein bisschen Musik hören, ein bisschen so aktuelle Themen abklappern, so ein kleiner, ja, Wochenrückblick. Ich freue mich, das zu machen, habe ich richtig Bock drauf, morgen von 20 bis 22 Uhr auf der Brooklyn FM dementsprechend einschalten. Ich werde euch auch morgen nochmal auf Instagram dran erinnern. Jetzt noch das letzte Playlist-Update von dieser Woche. Diese Woche haben wir zwei neue. Einmal Janice, STFU von Drake, den haben wir am Anfang gehört. Und jetzt noch Cameron Whitcomb mit Kingdom of Fear, auch so eine super Sommernummer, die auch schon lange in der Sommerplaylist drin ist, Top-Song war. Jetzt hat es endlich auch für die Playlist gereicht, dementsprechend jetzt hier noch für dich. Hier übernimmt sofort gleich der Gregor. Macht's gut, wir hören uns dann morgen.
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0: Da haben wir Kingdom of Fear von Cameron Whitcomb.

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1: Moin und willkommen beim Musikmix. Hier ist Heinz aus dem Studio im schönen Norden. Ich freue mich riesig, euch durch die nächsten 2 Stunden zu begleiten. Schön, dass ihr alle dabei seid. Ganz egal, ob ihr uns über das Handy, das Tablet, ganz klassisch im Browser oder über eines der angeschlossenen Radios hört. Wir haben heute einen genialen Mix aus Hits und zeitlosen Klassikern im Gepäck. Macht's euch bequem. Wir starten jetzt direkt durch mit dem ersten Song, und zwar den Wenger Boys.

Ja, und nicht zu vergessen, Paul und Mücke ist heute natürlich auch wieder mit dabei. Ja, nach dem grauen Wetter der letzten Tage da draußen holen wir jetzt die Sonne ins Radio. Dieser Eurodance-Klassiker beamt uns sofort zurück in den Sommer 1996. Packt die Sonnenbrille aus und lasst aus uns den Rhythmus im Blut spüren. Hier ist Pure Lebensfreude von Mr. President und Coco Jumbo.

0: Ja, nach Mr. President bleiben wir direkt im absoluten Party-Modus der 90er. Wir schnappen uns den elegantesten Hut im Schrank und üben die Tanzschritte. Hier kommt der Mann, der 1999 die Damenwelt namens Monika, Erika und Rita besungen hat. Viel Spaß im Radio mit dem König des Mambo. Hier ist Lou Bega.
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Ja, wir bleiben im Partyjahrzehnt und schalten jetzt die absolute Höchstgeschwindigkeit ein. Hier kommt der Mann, der aus seinem Stottern den coolsten Sound der Welt gemacht hat. Schnallt euch an für den schnellsten und sympathischsten Zylinderhutträger der 90er. Hier ist für euch der unvergessene Scatman John mit seinem Megahit. Scatman John.

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1: Du, Paul, kann ich dich was fragen?
2: Na klar, immer.
1: Hier im Kreuzworträtsel, da steht die Frage, wie nennt man einen Spanier, der kein Auto hat?
2: Carlos.
3: Der war gut.
4: Ja, wir reisen jetzt musikalisch direkt weiter in den sonnigen Süden nach Andalusien. Hier kommt der erfolgreichste spanische Track, der je die globalen Charts gestürmt hat. Bei dieser weltbekannten Melodie bekommt wirklich jeder sofort gute Laune im Ohr. Lautsprecher laut für die Partykönige Los del Rio und Macarena.

Ja, wir bleiben voll auf dem Gaspedal der absoluten 90er gute Laune Hits. Im Sommer 1997 gab es an diesem energiegeladenen Dance-Track kein Vorbeikommen. Er ist die perfekte Nummer, um die Boxen im Auto oder zu Hause komplett aufzudrehen. Viel Spaß mit dem ultimativen Sommerhype, Sommervibe von Bellini und Samba de Janeiro.

Ja, nach dem Samba-Rhythmus schalten wir jetzt den ultimativen Club-Modus der 90er. Hier kommt eine Bassline aus dem Jahre 1993, die bis heute jede Tanzfläche zum Beben bringt. Macht euch bereit für den weltweiten Mega-Hit, der ein ganzes Musikjahrzehnt geprägt hat. Hier ist für euch der einzigartige Hathaway mit What is Love?

Ja, vergesst den Disco Fox. Jetzt wird vor den Boxen wieder ordentlich Luftgitarre gespielt. Diese britischen Rock-Ikonen wissen genau, wie man die pure Energie durch die Leitung jagt. Macht euch bereit für stampfende Beats, laute Riffs und absolute Hymnengarantie. Hier sind für euch die unsterblichen Könige des Glamrock. Hier sind Slade.

Wir kramen den nächsten echten Meilenstein der Musikgeschichte für euch heraus. Vergesst den Alltag, wir holen die bunten Glitzer-Outfits direkt zu euch ins Radio. Diesen unverkennbaren Refrain kann bis heute wirklich jede Generation mitsingen. Hier ist der absolute Party-Phänomen der späten 70er. Louvre mit dem Mega-Hit.

Wir holen jetzt eine absolute Ausnahmekünstlerin und lebende Legende in unser Programm. Sif erfindet sich seit Jahrzehnten immer wieder neu und bricht alle Rekorde. Mit ihrer unverkennbaren Stimme verzaubert sie weltweit Millionen von Menschen. Hier ist für euch die einzigartige Cher mit einem ihrer großen Welthits.

Ja, wir bleiben bei den absoluten Königinnen des Pop und schalten um auf pure Emotionen. Sie hat weltweit über 250 Millionen Alben verkauft und Stadien im Sturm erobert. Ihre Songs sind zeitlose Meisterwerke, die man einfach laut im Radio mitsingen muss. Viel Spaß im Programm mit der stimmgewaltigen Legende Céline Dion.

Jetzt haben wir für euch einen Song voller Energie, den man im Auto oder unter der Dusche einfach lautstark mitsingen muss. Hier ist die pure Power von Blondie mit ihrem genialen Nummer 1 Hit Maria.

Ja, nach Blondie werfen wir den Ball jetzt ganz tief in die amerikanische Endzone. Wir schalten im Programm live rüber in die NFL zur legendären Truppe aus Kalifornien. Macht euch bereit für den ultimativen Sound für alle Football-Fans und die Faithful-Community. Hier kommt die geballte Stadionenergie. Wir feiern die ruhmreichen San Francisco 49ers.

0: Ja, es ist wieder soweit. Halbzeit hier in Norden. Die erste Stunde von meinem Musikmix ist schon wieder wie im Flug vergangen. Ich bin Heinz und ich freue mich, dass ihr alle so zahlreich mit dabei seid. Ein kurzes Hallo an alle, die erst jetzt am Handy, Tablet oder in den zugeschalteten Radios dazugekommen seid. Ihr seid genau richtig gelandet. Wir machen direkt weiter mit der zweiten Runde und ich habe noch jede Menge frische Tracks und ein paar richtig starke Klassiker für euch im Gepäck. Bleibt dran, wir geben weiter Gas. Hier ist der nächste Song für euch und zwar Red Sid Fred mit I Am Too Sexy.
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Ja, wir bleiben voll im Rhythmus der 90er und sprechen im Radio jetzt mal ganz offen Klartext. Hier kommt ein Song, der damals im Jahr 1991 ein extrem wichtiges Thema direkt in die Charts brachte. Ein absoluter Ohrwurm mit genialem Groove, den man ab der ersten Sekunde im Takt mitnickt. Lautsprecher laut für das wegweise Trio Salt und Pepper mit ihrem Welt-Mega-Hit.

Ja, nach den Beats von Salt and Pepper lassen wir die Wände des Radiostudios jetzt endgültig wackeln. Wir fliegen zurück ins Jahr 1977 und starten die wohl größte Boybands-Party aller Zeiten. Stimmt eure Stimmbänder an für die perfekte Choreografie und den absoluten Abriss-Track. Macht die Boxen komplett laut für Everybody und die legendären Backstreet Boys.

Wir holen jetzt ein musikalisches Unikat in die Playlist, das bis heute schmerzlich vermisst wird. Sein provokanter Stil, seine tiefe Stimme und seine genialen Texte sind absolut zeitlos. Er war einer der weltweiten Superstar, ein Rebell und der absolute König des eleganten Arroganz-Pops. Wir verneigen uns vor einem ganz Großen der Musikgeschichte. Hier ist für euch Falco mit Mutter, der Mann mit dem Koks ist da.

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1: 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Zwei nette Kerle.
2: Hier nach den elektronischen Beats von Falco reißen wir das Steuer jetzt komplett in Richtung Rock. Wir tauschen die Synthesizer gegen kreischende Gitarrengriffs und puren Stadionfeeling. Hier kommt eine der erfolgreichsten, wildesten und lautesten Rockbands unseres Planeten. Macht euch bereit für das unverwechselbare Organ von Axl Rose und Guns N' Roses.

Ja, nach den harten Rockgitarren schalten wir im Radio jetzt wieder den absoluten Party-Turbo ein. Hier kommt eine Bassline aus dem Jahre 1993, die damals in ganz Europa die Charts anführte. Macht euch bereit für das perfekte Zusammenspiel aus treibenden Beats, Rap und starkem Gesang. Lautsprecher laut für das legendäre Frankfurter Projekt Culture Beat mit Mr. Wayne.

Ja, nach den schnellen Beats von Culture Beat schalten wir im Radio jetzt einen Gang runter. Wir holen uns das entspannte Jamaika-Gefühl und die absolute Coolness direkt in die Boxen. Hier kommt die markanteste, tiefste und lässigste Stimme, die die 90er je gehört haben. Macht Platz zum Hüftschwingen. Hier ist Shaggy mit seinem Welthit Bombastik.

Ja Leute, wie im Flug vergehen 2 Stunden. Das war mein Musikmix für heute. Ich bin Heinz und es hat mir riesig Spaß gemacht, euch hier aus dem Studio im Norden zu unterhalten. Ein dickes Dankeschön an alle, die mit dabei waren. Ja, ich hoffe, die Mischung aus Hits und Klassikern hat euch gefallen. Ich verabschiede mich heute, wünsche euch noch einen tollen Tag und sage bis zum nächsten Mal. Dankeschön. Wir hören uns. Macht's gut. Euer Heinz.

Ach, wie schön, da haben wir doch fast eine Zeitreise gemacht in die 80er Jahre, Metal aus den 80s. Stimmt aber nur halb, denn das ist eine Band, die von heute ist und ja, als Revival, als Erinnerung an die damalige Zeit 80s Metal wieder aufleben lässt. John Deva and the Rockets of Love, Bigger Than America. Das war die erste Single aus ihrem neuen Album Your Favorite Drug. Das erscheint am 16. Oktober. Wir sind gespannt. Was war davon? Mashup von DJ DOM, Mercy und Tush mit Duffy und Mercy und ZZ Top und Tush. Und wir machen weiter mit einem Musikwunsch. Den spiele ich gleich schon mal ein, denn der ist instrumental. Da kann ich drüber reden. Nämlich vom Frank aus dem hohen Norden. Hört uns über den Webstream und er schreibt mir: Herr Jörn, schön, war wieder eine schöne Show in der letzten Ausgabe. Inspiriert durch den letzten Kraftwerk-Mashup habe ich dazu dann gleich auch wieder einen Musikwunsch für die nächste Show. Den Mashup hatte ich nämlich irgendwann mal gehört und noch im Ohr. Wir haben ihn jetzt auch im Ohr. Von Nuphonic heißt der Künstler, der es gemacht hat. Und ganz klar dabei, ich denke mal, beide kennen wir doch, ne? Chase von Giorgio Moroder aus Südtirol, Klangkünstler, seit den 70ern dabei und eine Band, die zur gleichen Zeit groß wurde. Kraftwerk ist mit dabei, mit Das Model. So, und das Ding heißt Kraftwerk und Moroder, Chase the Model. Genug erzählt, jetzt hören wir rein.

Tainted Love mal anders, nämlich in der Ska-Version von DJ DOM und in den Mashup reingepackt hat er natürlich Soft Cell mit Tainted Love und The Liquidators. Und was war davor? Auch ein Werk von DOM, I Can't Get No Satisfaction, in der Reggae-Version natürlich die Rolling Stones und die Heptones. So, und jetzt kommt zu unserem Musikrätsel. Ich spiele mal den nächsten Song schon mal ein. Das ist nämlich was Neues von Venice. Wer ist Venice? Ein Country-Musiker und der hat eine neue Single rausgebracht. Mit zwei Songs drauf. So wie früher, ne? Eine A-Seite und B-Seite. Ich rede da jetzt ganz bewusst rein, das ist ein Rätsel, ich darf das jetzt. Und die zwei Songs stehen nämlich in einer ganz besonderen Verbindung zueinander. So, der heißt Crossfire. Jetzt hören wir mal ein bisschen rein und dann überlegt mal, ob ihr das vielleicht in einer anderen Version kennt.

So, ha. Ja, den Song kennen wir, glaube ich, aber mit einer deutschen Melodie, mit einem deutschen Text. Aber in Wirklichkeit war das auch nur ein Cover. Denn das Original ist von den Bellamy Brothers und heißt Crossfire aus dem Jahr 1977. Das ist die Country-Version von Venice. Wunderbares Werk. Vielleicht spiele ich es in der nächsten Sendung auch mal ganz komplett aus. Aber jetzt, das Rätsel wird aufgelöst. Das ist nämlich in Wirklichkeit, und so wie es in Deutschland auch am bekanntesten ist, Himbeereis zum Frühstück. Ja, der Klassiker von Hoffmann und Hoffmann aus dem Jahr 1977. Das war so ein bisschen Vorläufer der NDW-Zeit. Aber wie gesagt, auch das nur ein Cover von den Bellamy Brothers, die mit dem Original Crossfire im gleichen Jahr erschienen sind. So, und jetzt lege ich noch einen drauf. Achtung, ich lege noch einen drauf, denn die B-Seite von der neuen Single von Venice ist nämlich Himbeereis zum Frühstück in der Country-Version. Das ist ja mal ein Hammer. So, die spiele ich jetzt komplett aus, denn das ist wirklich ein wunderschöner Country-Song von einem Lied, das wir ganz, ganz anders kennen.

unter anderem Robin Schulz mit dabei in diesem Mega-Mashup. Speechless heißt das Werk von Paolo Monti. Da haben wir ganz viele bekannte Schnipsel rausgehört. Und was war davor? DJ DOM hat ihn gemacht. Love in Faith, ein Mashup mit George Michael und Faith und The Cult mit Love. Wir machen weiter und bleiben bei den aktuellen Tracks. Jetzt kommt Baby Rexter mit Faceless zusammen. Kennen wir noch im Original und das jetzt wieder in Faceless. Und Nicki Minaj mit New Religion Starships heißt das Werk von Sir Hank. Hören wir doch mal rein. Alles Gute kommt wieder. Auch das hier, Faceless. I can't get no sleep. Insomnia eigentlich, ne?

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Ja, was macht man da wohl? Man kauft am besten das ganze Album, wenn einem der Song gefallen hat. Das ist nämlich jetzt ganz neu erschienen, Stammtischparolen, das neue Album von Dream. Und da ist auch der Song Knutschfleck mit drauf, der mich übrigens erinnert an Bum Bum von Blümchen. Und mit Blümchen hat er ja auch ein Duett gemacht, K2, das ist auch da mit drauf. Und ja, viele bekannte und unbekannte Songs sind da drauf. Und momentan die Singleauskopplung lautet Südafrika. Die spielen wir nicht, ich spiele gleich was anderes von dem neuen Album. Davor möchte ich auch noch sagen, was davor gelaufen ist, nämlich von DJ Commander Echoes in the Dark. Das ist, hinter dem Pseudonym versteckt sich Roland Schilling, ein deutscher Musiker, der seit Jahrzehnten schon als Drummer, Gitarrist und DJ vor allem in Sachsen-Anhalt, Thüringen und Niedersachsen unterwegs ist. Wunderbare neue Nummer. So, wir kommen wieder zu Dream zurück und bevor ich die nächste Scheibe hier abfahre, möchte ich euch noch sagen, wie ihr euch bei der Show beteiligen könnt mit euren Grüßen, Musikwünschen, Tipps und was ihr sonst noch wissen wollt, schreibt mir einfach eine E-Mail an ravenrock@online.de, ravenrock@online.de. So, und das ist ein Song, den habt ihr noch nicht gehört, es sei denn, ihr habt euch das neue Album tatsächlich gekauft. Der heißt nämlich Borische Partie und damit tschüss und bye bis zum nächsten Mal.

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